0: Fragen offen. Einerseits stellte es klar, dass Leistungseinschränkungen für abgelehnte Asylbewerber nicht zu weit gehen dürfen. Es ging um einen Afghanen, dem der Landkreis Schweinfurt einige Leistungen gestrichen hatte, weil dieser eigentlich in Rumänien hätte Asyl beantragen müssen. Andererseits wird dieses alte Recht in wenigen Tagen von neuem EU-Recht abgelöst. Und das erlaubt sogar die vollständige Streichung von Sozialleistungen, wenn dafür eigentlich ein anderer Staat zahlen müsste. Aus Brüssel, Dieter Ebeling.
1: Ein Zollbeamter, ein Polizist und zwei weitere Männer sollen mit Drogen im Wert von mindestens 500.000 Euro im Darknet gehandelt haben. Das teilte die Generalstaatsanwaltschaft Oldenburg mit. Die drei mutmaßlichen Haupttäter sitzen in Untersuchungshaft.
2: Im ganz großen Stil sollen die Männer jahrelang Cannabis, Amphetamine, Kokain und Ecstasy vertickt haben. Verkauft wurden die Drogen im Darknet und über Messenger-Dienste gegen Kryptowährung. Den Vorwürfen nach war die Arbeitsteilung klar geregelt. Demnach beschaffte der Zollbeamte die Drogen, ein Komplize verpackte und verschickte sie und ein weiterer kassierte das Geld. Ein Polizist soll ihnen geholfen haben. Er wird der Beihilfe verdächtigt. Bei Durchsuchungen in 10 Objekten fanden die Ermittler kiloweise Drogen und Bargeld im hohen fünfstelligen Bereich. Ursula Winkler, Nachrichtenredaktion.
1: Zum Sport. Deutschlands WM-Gruppengegner Elfenbeinküste hat mit Favorit Frankreich eine bittere Testspielniederlage zugefügt. Das Team um Superstar Kylian Mbappé verlor vor den heimischen Fans in Nantes mit 1:2 gegen das Team der Elfenbeinküste.
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1: Ich bin Tine Klimach. Zur finanziellen Stabilisierung der Pflegeversicherung soll nach Plänen von Gesundheitsministerin Wagen ein Paket mit Ausgabenbremsen und zusätzlichen Einnahmen kommen. So sind Änderungen bei den Zuschlägen für Heimbewohner vorgesehen und höhere Beiträge für Versicherte ohne Kinder.
2: Die Zuzahlungen für die Versorgung in Pflegeheimen sollen langsamer ansteigen als bisher. Einsparziel 2,6 Milliarden Euro. Kinderlose sollen ab dem kommenden Jahr 0,1% mehr Beitrag zahlen. Außerdem geplant Einschränkungen bei der beitragsfreien Mitversicherung von Ehepartnern und eine höhere Einkommensgrenze, bis zu der Versicherungsbeiträge fällig werden. Aus Berlin, Thomas Thonfeld.
1: Vor dem Hintergrund stockender US-amerikanischer Vermittlungen hat sich der ukrainische Präsident Selenskyj in einem offenen Brief an den russischen Staatschef Putin gewandt und direkte Friedensgespräche angeboten. Die Staatsführer sollten die Schlüsselfragen selbst besprechen, hieß es in dem Schreiben. Kiew und Moskau als Ort für die Unterredungen schloss Selenskyj dabei aus. Als Antwort wiederholte der Kreml nur sein altes Angebot für Verhandlungen in Moskau. Der Tankrabatt geht in die zweite Halbzeit. Die befristete Steuersenkung auf Benzin und Diesel läuft Ende des Monats aus. Die Chefin des Verbraucherzentrale Bundesverbands, Ramona Popp, fordert deshalb weitere Entlastungen für private Haushalte.
3: Die Stromsteuer soll für alle Privathaushalte gesenkt werden. Das ist die Forderung der Verbraucherchefin. Das würde die Menschen dauerhaft entlasten und gleichzeitig die Abhängigkeit von fossilen Energien verringern, sagt sie. Union und SPD hatten eine solche Maßnahme im Koalitionsvertrag angekündigt, sie bisher aber nur für bestimmte Wirtschaftsbereiche umgesetzt. Laut einer Forsa-Umfrage hat eine große Mehrheit der Befragten ohnehin nicht das Gefühl, dass die bisherigen Maßnahmen ihren Alltag spürbar erleichtern. Zoe Tassovali, Redaktion.
1: In einem Prozess in Frankreich ist der in Deutschland bereits wegen dreifachen Kindsmords verurteilte sogenannte Maskenmann wegen eines weiteren Mordes zu lebenslanger Haft verurteilt worden. Das Gericht sprach den deutschen Serientäter Martin N. wegen des Mordes an dem damals 10-Jährigen schuldig. In Deutschland hatte er während fast 20 Jahren kleine Jungen missbraucht und drei von ihnen ermordet. Der Pädagoge war in Norddeutschland nachts maskiert an die Betten dutzender Opfer getreten.
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5: Ich bin Tine Klimach. Kreml-Chef Putin hat die Warnungen vor einem womöglich baldigen Angriff Moskaus auf ein NATO-Land als Unsinn zurückgewiesen. Es sei eine bewusste Provokation, sagte Putin bei einem Treffen mit Vertretern großer internationaler Nachrichtenagenturen.
6: Putin warf dem Westen Desinformation vor, es gehe nur darum, vor den Bürgern höhere Verteidigungsausgaben zu rechtfertigen. Klar ist aber auch, dass Putin mit seinem Angriffskrieg gegen die Ukraine jedwedes Vertrauen im Westen verspielt hat. Bei dem Treffen hier in St. Petersburg mit Journalisten kritisierte er vor allem Deutschland für seine Waffenlieferungen an die Ukraine. Und er lobte die AfD, deren Vertreter sich hier beim Wirtschaftsforum für eine Wiederaufnahme von Gaslieferungen an Deutschland einsetzen. Putin sagte, dass Russland sofort wieder liefern könne. Aus St. Petersburg, Ulf Mauder.
5: Unionsfraktionschef Jens Spahn hat Gesundheitsministerin Wagen gegen Kritik an ihren Plänen zur finanziellen Stabilisierung der Pflegeversicherung verteidigt. Es sei ein notwendiger Schritt, sagte Spahn im ARD-Interview der Woche. Pflegeversicherung wie Krankenversicherung seien schlicht pleite. Nach den neuen Gesetzesplänen müssen sich Heimbewohner, Gutverdiener und Menschen ohne Kinder auf Mehrbelastungen einstellen. Sozialverbände kritisieren die Pläne scharf. Mit Streiks im Einzelhandel will die Gewerkschaft Verdi auch heute Druck in den laufenden Tarifverhandlungen machen. In verschiedenen Städten wie Berlin, Erfurt, Ingolstadt oder Saarbrücken sind Kundgebungen geplant. Für Kunden erwartet der Handelsverband keine großen Auswirkungen.
7: Ein Kompromiss im Tarifstreit ist weiter nicht in Sicht. Verdi fordert 7% mehr Geld für die Beschäftigten im Handel. Die Angebote der Arbeitgeber liegen noch deutlich darunter, auch wegen längerer Laufzeiten. Die Gewerkschaft spricht von einer Frechheit, zumal es den Konzern wirtschaftlich hervorragend gehe. Viele Beschäftigte wüssten aber gar nicht mehr, wie sie ihr tägliches Leben finanzieren sollen. Vor allem auch im Einzelhandel, wo besonders viele in Teilzeit arbeiten. Aus Berlin, Thomas Brockt.
5: Die Obduktion des als Temi bekannten Buckelwals auf dem Strand der dänischen Insel Anholt ist in den späten Abendstunden beendet worden. Eine klare Todesursache konnte das Expertenteam bei den Untersuchungen zunächst nicht feststellen. Etwa eine Verletzung sei nicht zu erkennen gewesen, hieß es. Klar ist nun auch, dass das Tier, wie bereits vermutet, ein Weibchen ist. Die Ergebnisse der entnommenen Proben werden erst in ein paar Monaten erwartet.
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4: Ich bin Tine Klimach. Die gesetzliche Pflegeversicherung steckt in chronischen Finanznöten. Bundesgesundheitsministerin Nina Wagen will das System stabilisieren. Jetzt liegt ein Reformkonzept auf dem Tisch. Heimbewohner, Gutverdiener und Menschen ohne Kinder müssen sich auf Mehrbelastungen einstellen. Gesundheitsministerin Wagen verteidigte die Pflegepläne.
5: Wir haben jetzt einen Gesetzentwurf vorgelegt, der zum einen dafür sorgt, dass die Finanzen wieder stabilisiert werden, der aber zum anderen, das ist mir auch wichtig, dafür sorgt, dass sich die Versorgung für die Menschen auch verbessert.
4: Das neue Konzept zur Pflegeversicherung soll bis zur Sommerpause ins Kabinett kommen. Bisher konnte keine Waffenruhe im Libanon Frieden zwischen Israel und der Hisbollah schaffen. Jetzt hat die Hisbollah einen neuen Anlauf zurückgewiesen. Deren Chef lehnte vor allem Forderungen nach einer Entwaffnung ab.
6: Die Hisbollah habe niemanden zugesagt, auf Widerstand oder Vergeltung zu verzichten. So drückte sich ihr Generalsekretär aus. Solange die Angriffe Israels anhielten, werde die Organisation ihre militärischen Aktionen fortsetzen. Die jüngste Vereinbarung wurde zwischen Israel und dem Libanon getroffen, ohne Beteiligung der Hisbollah. Demnach soll die Miliz ihre Angriffe auf Israel einstellen und sich aus dem Südlibanon zurückziehen. Die Hisbollah will einer Waffenruhe erst zustimmen, wenn die israelischen Angriffe eingestellt werden. Bereits seit dem Morgen kam es im Libanon erneut zu mehreren Angriffen. Aus Beirut, Amira Rajab.
4: Beim Internationalen Wirtschaftsforum in St. Petersburg hat der russische Präsident Putin eine Pressekonferenz für ausländische Nachrichtenagenturen gegeben. In seinen Antworten zeigt er sich für seinen Krieg gegen die Ukraine weiter siegesgewiss. Parallel dazu hat ihm der ukrainische Präsident Selenskyj in einem offenen Brief direkte Friedensgespräche in einem Drittstaat angeboten. Als Antwort wiederholte der Kreml nur sein altes Angebot für Verhandlungen in Moskau. Die Entertainer Joko Winterscheid und Klaas Häufer-Umlauf haben ihre freie Sendezeit bei ProSieben genutzt, den Alltag an der ukrainischen Front aus Sicht Betroffener zu dokumentieren. Die eigentlich geplanten 15 Minuten Sendezeit, die die beiden bei ihrem Haussender ProSieben in einer Spielshow gewonnen hatten, wurden am Abend für den Film Joko und Klaas Live – Don't Look Back Away auf mehr als 3 Stunden verlängert. 6 Menschen, darunter ein Evakuierungshelfer und ein Polizist, erzählen und zeigen das Grauen des mittlerweile mehr als 1500 Tage dauernden Krieges.
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7: So ist es, ihr Dreckspatzen. Dass ihr das auch noch hier in die Verpackung reinpackt, das gibt's ja wohl gar nicht. Also Freunde, egal was mit euch heute ist, ob ihr schaffen müsst, ob ihr auch zu spät den Zettel abgegeben habt, so wie ich, oder ob ihr Urlaub habt, langes Wochenende, genießt die Zeit, ihr habt's gerade versprochen. Die schönsten Hits für ein warmes, sommerliches Wochenende gibt's hier bei uns bei Radio Regenbogen. Wir starten jetzt mit den Four Tops, Loco in Acapulco. Morgen! Boah.

0: Damit geht's schon mal langsam los. Wir wärmen uns auf mit Kerzai und Gabriella. Guten Morgen am 5. Juni. Radio Regenbogen ist hier. 5:10 ist es gleich.
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2: Mein Thema heute, Streit. Streit kann echt ätzend sein und meistens geht er mir voll auf die Nerven. Und wenn es schlecht läuft und die Streithähne sich nur gegenseitig fertig machen wollen, dann entsteht ein Krieg. Und der schadet allen, sogar den Unbeteiligten. Aber manchmal ist es einfach notwendig, mal Klartext zu reden, Meinungen austauschen und Lösungen für Probleme suchen. Wenn das gut läuft, dann geht mir manchmal ein Licht auf. Und wenn man dann nach viel Reden eine gute Lösung gefunden hat, mit der jeder leben kann, dann fühle ich mich so richtig erleichtert. Wichtig beim Streiten ist, dass man ehrlich bleibt und fair und dass man wirklich eine Lösung sucht. Dann ist er gut und nützlich, der Streit. Ich bin Phil Neri, Evangelischer Rundfunkdienst Baden.

Hey, wenn wir über Sommermusik sprechen, gehört der doch dazu, oder? Enrique Iglesias, Súbeme la Radio. Der Morgen hier bei Radio Regenbogen. Wir sind ja momentan mittendrin, falls ihr gerade eben erst aufgestanden seid vor 2 Minuten und das noch nicht so mitbekommen habt. Ich erkläre es gerne nochmal. Wir sind mittendrin im Ich freue mich auf den Sommerwochenende hier bei uns. Heißt ganz, ganz viel sommerliche Musik jetzt übers lange Wochenende hier bei Radio Regenbogen gerade. Ich hoffe, alle hatten gestern einen schönen Feiertag und heute eventuell sogar Brückentag und sind jetzt wach, einfach weil der Hund gequengelt hat zum Rausgehen. Oder auch wenn ihr schaffen müsst, wir freuen uns, dass wir euch ein bisschen begleiten dürfen. Heute gibt es noch spannende News, den Morgen über. Ich kann euch ehrlich gesagt noch nicht wirklich sagen, wann es passieren wird, weil die Kolleginnen und Kollegen sind schon im Haus und ganz hibbelig und aufgeregt. Die Musikredaktion ist heute Morgen bei uns ganz früh besetzt, weil eine neue Taylor Swift Single am Start ist und wir sie direkt quasi aus dem Ofen von Taylor reingereicht bekommen und wir werden sie dann handwarm sofort noch an euch weitergeben. Aber das wird heute Morgen noch Thema sein, definitiv irgendwann noch bis um 9 und bis dahin hören wir einfach ein bisschen Opa Light jetzt bei Radio Regenbogen. Taylor Swift, let's go!

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5: Guten Morgen, Jörg. Was das Wetter angeht, kann man sagen, jetzt beginnt der gemütliche Teil des langen Wochenendes.
6: Kaum noch Schauer, der Wind schläft am Nachmittag und Abend vollends ein und auch zwischendurch immer wieder etwas Sonne und die Temperaturen steigen wieder auf 21, 22 Grad. Also kurzum, es wird heute ein angenehmer Tag und ganz anders als doch der von gestern.
5: Sehr schön. Freitagmorgen, es ist der 5. Juni.
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7: Ich bin Susanne Weise. Schönen guten Morgen. Der ukrainische Präsident Zelensky hat Kreml-Chef Putin in einem offenen Brief ein bilaterales Treffen vorgeschlagen. In dem Schreiben fordert Zelensky Putin auch zu einem Ende der Kämpfe auf. Vorher hatte der russische Präsident seine Bereitschaft zum Dialog zur Beendigung seines Krieges gegen die Ukraine bekräftigt. Beim Wirtschaftsforum in St. Petersburg wiederholte er außerdem seine Forderung nach einer vollständigen russischen Kontrolle über Donetsk und Luhansk als Voraussetzung für einen Frieden. Nach dem Zwischenfall mit einem Dreamliner am Frankfurter Flughafen will die Lufthansa heute in einer Technikhalle nach der Ursache suchen. Bei der Boeing 787 war gestern plötzlich das vordere Fahrwerk eingeknickt. Die Maschine sackte auf einer Parkposition zu Boden. An Bord war die 13-köpfige Crew, aber noch keine Passagiere. Mehrere Beschäftigte wurden verletzt. Und auf der dänischen Insel Anholt ist der als Timmy bekannte Buckelwal obduziert worden. Warum das Tier verendet ist, konnten die Fachleute aber noch nicht feststellen. Verletzungen sei nicht zu erkennen gewesen, hieß es. Im Maul und im Magen wurden auch keine Netze gefunden. Gewebeproben sollen jetzt in einem Labor untersucht werden. Nach der Obduktion steht aber fest, dass es sich um ein Buckelwal-Weibchen handelt.
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5: Achtung bitte, auf der A6 Nürnberg Richtung Heilbronn zwischen Neuenstein und Öhringen liegen Gegenstände auf der Autobahn. Dann die A81 Heilbronn-Stuttgart. Hier ist zwischen Ilsfeld und Mundelsheim momentan die Autobahn wegen einer

0: Notfallaufnahme gesperrt. Das Stauende liegt hier im Kurvenbereich. Bitte doppelte Vorsicht. A81 Heilbronn-Stuttgart zwischen Ilsfeld und Mundelsheim. Geblitzt wird in Oberdielbach in der Hauptstraße und in Kirchhofen in der Appenweierer Straße. Und wenn ihr auch noch was entdeckt, Staus, Blitzer, gefährliche Stellen, dann bitte kurz Bescheid geben. WhatsApp-Sprachnachricht an 08000 34 35 36. Danke, gute Fahrt zusammen.
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5:39 Uhr. Guten Morgen, Freitag, 5. Juni 2026. Es ist für alle heute irgendwie ein angenehmer Tag. Entweder muss man arbeiten und es ist sowieso nicht viel los. Oder Brückentag, oder ihr habt vielleicht noch die Ferien von der zweiten Pfingstferienwoche noch mitgenommen, jetzt bis Sonntag. So oder so, wir sind hier bei Radio Regenbogen im Ich freue mich auf den Sommerwochenende. Und das bedeutet extra langer Musikspaß hier bei uns. Jetzt zum Beispiel mit Ace of Base, Cruel Summer. Freut sich auch Susi aus Mutterstadt, die heute Morgen gerade schon auf der Terrasse sitzt, hat sie uns per WhatsApp geschickt und Espresso mit Orangensaft trinkt. Ein sommerliches Erlebnis, Susi. Prost auf eine schöne Zeit jetzt mit Ace of Base.

0: 10 Minuten vor 6, Freitagmorgen, mitten im langen Wochenende mit Radio Regenbogen. Bei uns, ich freue mich auf den Sommerwochenende. Wir hören ganz, ganz, ganz viel Sommersound heute Morgen auch zum Start in diesen neuen Tag. Und natürlich die neuesten Infos von Susanne. Ich trage den Strohhut am hübschesten Weise.
1: Das hast du schön gesagt, stimmt aber nicht. Auch in Baden-Württemberg, da hat Verdi für heute zum Warnstreik im Einzel- und Versandhandel aufgerufen. Die Beschäftigten in den Regionen Stuttgart, Karlsruhe, Pforzheim, Heilbronn und Freiburg sollen in den Unternehmen Kaufland, H&M, Primark, Obi, Zara, Ikea und Mediamarkt die Arbeit ruhen lassen. Dann was ganz Schönes, Rätseln spielen und Eis essen. Auf dem Schau ins Land bei Freiburg steigt heute ein Kindertag. Rund um die Bergstationen gibt es bis 17 Uhr kostenlose Mitmachaktionen, Kinderschminken und eine Seilwerkstatt. Es gibt einen Kinderquiz, da gibt es sogar was zu gewinnen. Und außerdem werden auch spezielle Familienführungen im Museumsbergwerk angeboten. Und die deutschen Fußballerinnen können heute die direkte Quali für die WM 2027 perfekt machen. Im vorletzten Gruppenspiel trifft das Team von Trainer Wück in Köln auf Verfolger Norwegen. Deutschland führt die Gruppe A4 mit einem Punkt Vorsprung an. Aber nur der Gruppensieger löst auch das Ticket für das Turnier in Brasilien direkt. Los geht's um 20.35 Uhr.
0: Da drücken wir natürlich alle Daumen. Alle. Wir haben ja schon mal das Motto ausgelobt hier, ne? Mit Trainer Wück geht's nur mehr vor und nie zurück.
1: So sieht's aus.
0: Ja. Und jetzt steig mal auf, Susanne.
1: Ja.
0: Und wir nehmen das mit dem Sommer mal so richtig ernst hier jetzt. Die Beach Boys singen uns jetzt zum Wachwerden. Ganz entspannt und höchst sommerlich California Girls bei Radio Regenbogen.

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0: Gestern ja da doch noch ziemlich turbulent. Heute wird es schon wieder freundlicher und stiller, Jörg. Und das zieht sich dann auch durchs Wochenende durch.
5: Ein freundlicher Mix aus Sonne und Wolken, nur noch ganz vereinzelte Schauer und die Temperaturen am Nachmittag im Flachland schon wieder über 20 Grad. Das ist kein schlechter Tag. Und der Wind, der zuletzt so stark war, der schläft am Nachmittag und Abend so richtig ein Richtung Windstille. Und nicht nur unten, sogar oben im Schwarzwald wird es stille Richtung Abend.
0: Sehr schön. Es ist Freitagmorgen, 5. Juni.
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6: Das sind die Themen um 6 Uhr. Selenskyj will direkte Friedensgespräche mit Putin. Und die gute Nachricht aus Mannheim: Inklusion funktioniert auch im Nachtleben. Ich bin Susanne Weise. Schönen guten Morgen. Der ukrainische Präsident Selenskyj hat Kreml-Chef Putin ein direktes Treffen angeboten. Er schrieb in einem offenen Brief, er schlage vor, in einem Drittstaat persönlich über Schlüsselfragen zu sprechen. Als ersten Schritt schlug Selenskyj eine Waffenruhe entlang der jetzigen Frontlinie vor, die von den USA überwacht werden soll. Putin ging beim Wirtschaftsforum in St. Petersburg nicht direkt auf den Brief ein, betonte aber, er sei zweifellos bereit, mit der Ukraine eine Vereinbarung zu treffen. Außerdem zeigte er sich siegesgewiss und wies Warnungen vor einem möglichen Angriff auf ein NATO-Land als Unsinn zurück. Aus St. Petersburg, Radio Regenbogen, Reporter Ulf Mauder.
7: Putin warf dem Westen Desinformation vor, es gehe nur darum, vor den Bürgern höhere Verteidigungsausgaben zu rechtfertigen. Bei dem Treffen hier in St. Petersburg mit Journalisten kritisierte er vor allem Deutschland für seine Waffenlieferungen an die Ukraine. Und er lobte die AfD, deren Vertreter sich hier beim Wirtschaftsforum für eine Wiederaufnahme von Gaslieferungen an Deutschland einsetzen. Putin sagte, dass Russland sofort wieder liefern könne.
6: Auch in Baden-Württemberg hat Verdi für heute zum Warnstreik im Einzel- und Versandhandel aufgerufen. So sollen Beschäftigte in den Regionen Stuttgart, Karlsruhe, Pforzheim, Heilbronn und Freiburg die Arbeit ruhen lassen. Betroffen sind unter anderem die Unternehmen Kaufland, H&M, IKEA und Mediamarkt. Damit will die Gewerkschaft den Druck vor der zweiten Tarifverhandlungsrunde erhöhen. Verdi fordert unter anderem 300 Euro mehr. Die Arbeitgeber haben noch kein Angebot vorgelegt. Am Montag wird in Sindelfingen weiterverhandelt. Und eine Woche vor Beginn der Fußball-WM hat die FIFA eine weitere Neuerung angekündigt. So werden bei dem Turnier in den USA, Kanada und Mexiko erstmals auch die Ersatzspieler bei der üblichen Zeremonie vor dem Anpfiff mit auf dem Platz stehen. Diesen symbolträchtigen Moment während der Nationalhymne sollen demnach alle 26 Akteure jedes Teams miterleben können. Auf das Mannschaftsfoto kommt aber weiterhin nur die Startelf.
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8: Unvorhergesehene Astbrüche machen der Stadt Offenburg Sorgen. Vor kurzem brachen an mehreren Pappeln am Mühlbach einfach Äste ab, obwohl sie gesund und voller Laub waren und auch kein starker Wind wehte. Ein externer Experte soll die Pappeln jetzt gründlich untersuchen. Der betroffene Bereich bleibt aus Sicherheitsgründen erstmal gesperrt. Lars Brune, Offenburg.
6: Und die gute Nachricht aus der Metropolregion, Rhein-Neckar.
9: In Mannheim findet heute eine ganz besondere Disco statt. Der Jakobussaal in Neckarau verwandelt sich ab 17.30 Uhr zu einem Inklusionsclub. Das heißt, Menschen mit und ohne Behinderung können hier gemeinsam tanzen und Spaß haben. Tolle Sache, denn oftmals sind Bars und Clubs, so wie wir sie kennen, nicht barrierefrei. Nathalie Bender, Mannheim.
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0: Guten Morgen und Vorsicht bitte auf der A6 Nürnberg Richtung Heilbronn. Hier haben wir Gegenstände zwischen den Ausfahrten Neuenstein und Öhringen auf der Autobahn. Die A6 Mannheim Richtung Heilbronn zwischen Mannheim-Schwetzingen und Schwetzingen-Hockenheim. Hier steht ein kaputter LKW. A81 Heilbronn-Stuttgart zwischen Ilsfeld und Mundelsheim läuft eine Unfallaufnahme. Die Autobahn ist momentan hier gesperrt. Bitte vorsichtig ranfahren, das Stauende liegt im Kurvenbereich. Geblitzt wird in Oberdielbach in der Hauptstraße und in Kirchhofen in der Appenweierer Straße. Habt ihr noch was entdeckt? Dann bitte kurz Bescheid geben. Sprachnachricht an 08000 34 35 36. Zusammen kommen wir besser an. Dankeschön, gute Fahrt.
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0: So ist es. Einen wunderschönen guten Morgen zusammen. Wir starten in diesen 5. Juni. Eine Erfahrung, die ich euch auch gestern schon mitgeben kann, vielleicht habt ihr sie selber auch gemacht. Grillen macht auch im Regen Spaß, doch wenn die richtigen Leute dabei sind. Und die zweite gute Nachricht heute Morgen ist, es wird jetzt immer schöner und wir können auch am Wochenende dieses tolle Sommerwetter so richtig auskosten. Und damit es auch jeder fühlt, ich meine fühlt, ja, gibt's bei uns heute Morgen die sommerlichste Musik überhaupt. Jetzt Bonnie M. und Rehab mit Sunny. Guten Morgen zusammen.

0: Gleich 6:10. Guten Morgen. Radio Regenbogen ist hier. Wir starten in diesen Freitag, in einen Brückentag, in einen, ja, wir machen uns auf den Weg in ein sommerliches Wochenendetag. Und deswegen haben wir ja bei Radio Regenbogen auch gerade das extra lange Ich freue mich auf den Sommerwochenende. Ich meine, Vorfreude ist die schönste Freude, oder? Warme Temperaturen, draußen chillen. Wir machen dieses lange Wochenende richtig Lust auf Sommer und wissen,
1: Sommer ist für mich Garten, Pool, Erdbeeren, draußen sein.
2: Das Schönste am Sommer ist für mich die Sonne und generell sich zu bräunen und an den See zu gehen.
3: Weil es gutes Wetter, gute Laune,
2: generell ins Wasser, ins Schwimmbad.
3: Einfach alles geil.
0: Ja, und liebe Grüße an dieser Stelle an alle Bademeisterinnen und Bademeister, die auch mit dafür sorgen, dass wir das auch so richtig genießen können. Strandbad in Freiburg zum Beispiel oder das Freibad Rüppur in Karlsruhe. Die haben ja Freitagmorgen jetzt um 7 Uhr schon gleich Frühschwimmen. Also sind da die Ersten natürlich schon unterwegs und richten alles hin, damit wir auch Badespaß haben können. Max ist auch Bademeister. Was macht für dich den Job am schönsten, Max?
4: Also wo ich wirklich sagen muss, ist die Arbeit mit Kindern. Also den Kindern das Schwimmen beizubringen. Ich habe auch schon ein Praktikum im Kindergarten gemacht und daher liegt mir das halt auch sehr gut mit Kindern. Und ja, natürlich generell mit den Menschen umzugehen und auch den Menschen bei Notfällen zu helfen.
0: Und ich glaube, man erlebt da auch viel schöne Sachen, oder?
4: Also das Schönste, was ich in meinem Job je erlebt habe, ist, ein Kind auf mich zugekommen, dem ich Schwimmen beigebracht habe. Das Kind hat mir einen Brief geschrieben, mir Schokolade dazu geschenkt und das hat halt schon allein mein Herz erfüllt.
0: Schön. Genieß den Sommer mit Radio Regenbogen.

Aktuelle Musik von Kygo, das ist Save My Love. Guten Morgen um 6.18 Uhr, auch am Brückentag. Wir sind mittendrin im Ich freue mich auf den Sommerwochenende hier bei Radio Regenbogen, das wir entsprechend natürlich auch anfüttern wollen mit guter Musik, die auch nach Sommer klingt. Diese Frau hier ist für mich immer Urlaub, gute Stimmung, nette Leute und viel Sonnenschein. Shakira jetzt um 6.18 Uhr. Hier ist Locker. Guten Morgen.

0: Guten Morgen mit Radio Regenbogen. Gleich mehr von der besten Musik. Heute besonders sommerlich. Tiziano Ferro ist schon im Anmarsch. Perdono gibt's gleich nach halb. Außerdem Alex Warren, Fever Dream. Vorher wie immer die neuesten Infos um 6:30 hier in den Radio Regenbogen Nachrichten.
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3: Es hat uns gestern ein bisschen durchgewirbelt. Viel Wind, teilweise auch Gewitter. Aber die gute Nachricht heute Morgen, jetzt wird's nur noch besser. Der Rest vom langen Wochenende wird trocken und schön, Jörg. Guten Morgen.
4: Das Wochenende wird noch einen Tick freundlicher. Schauer nur noch ganz selten. Am ehesten vielleicht noch Samstagabend. Und auch oben auf dem Feldberg, Kandel und so weiter, Hornisgrinde, 12, 13, 14 Grad am Nachmittag. Und untenrum geht's gut und gerne wieder auf 23 Grad. Drauf. Bei einem freundlichen Mix aus Sonne und Wolken, der Samstagvormittag zunächst mal noch ein bisschen bewölkter, aber der Sonntag, der wird dann deutlich sonniger und damit auch ganz schön angenehm mit den Temperaturen, wie erwähnt, 23 Grad, örtlich sogar noch ein bisschen drüber. Das ist gut auszuhalten.
3: Denke ich auch. Es ist Freitagmorgen, 5. Juni, 6:30.
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5: Ich bin Susanne Weise. Schönen guten Morgen. Der ukrainische Präsident Selenskyj schlägt Kreml-Chef Putin ein direktes Treffen vor. In einem offenen Brief regt er Verhandlungen über ein Ende des Krieges in der Ukraine an, und zwar auf neutralem Boden, etwa in der Schweiz, der Türkei oder in einem arabischen Land. Zuerst soll es laut Selenskyj eine Waffenruhe entlang der aktuellen Frontlinie geben, dann soll das direkte Treffen mit Putin folgen. In Frankreich ist der in Deutschland bereits wegen dreifachen Kindsmordes verurteilte sogenannte Maskenmann erneut zu lebenslanger Haft verurteilt worden, wegen Mordes an einem 10-Jährigen. In Deutschland hatte der Pädagoge aus Bremen während fast 20 Jahren kleine Jungen missbraucht und drei von ihnen getötet. Und vor der Fußball-WM sind erneut viele gefälschte Trikots im Umlauf. Fast jeder Fünfte in Deutschland hat schon mindestens ein vermutliches Fake-Trikot gekauft. Das zeigt eine Jugafumfrage. Laut einer Schätzung verursachen gefälschte Sportartikel in der EU jährlich rund 850 Millionen Euro Schaden. Besonders betroffen Deutschland.
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6: Ich bin Stefan Gebert. Guten Morgen. Im Hochschwarzwald ist der sogenannte Genusssommer gestartet. Bis September dürfen sich die Besucher auf spezielle kulinarische Events und Touren freuen, so Patrick Schreib, der Geschäftsführer der Hochschwarzwald Tourismus GmbH.
7: Was auch eine ganz schöne Sache ist, eben Kaffee, Käse, Kulinarik, eben diese eine kulinarische E-Bike-Tour, die in Löffingen stattfindet, oder auch eine Picknickwanderung bei der Black Forest Line, aber auch sowas Tolles wie Yoga und Frühstück. Ganz beliebt ist auch das Familienpicknick, das findet auf Höfen statt, zukommt, die Schnabuliertour, wo man bei verschiedenen gastronomischen Betrieben jeweils einen Gang bekommt.
6: Das invasive orientalische Zackenschötchen breitet sich zunehmend in Südbaden aus. Die Pflanzenart verdrängt vor allem im Kreis Lörrach seltene und geschützte Arten aus Mähwiesen, teilt das Landratsamt mit. Deswegen soll das Zackenschötchen am Tag der Artenvielfalt am 13. Juni in Tottnau-Gschwendt bei einer Aktion entfernt werden. Helfer können sich bis Montag dafür anmelden. Auf Spiel-, Eis- und Gondelfahrten dürfen sich Familien bei Freiburg freuen. Die Schauinslandbahn lädt zum Kindertag rund um die Bergstation ein. Zwischen 11 und 16.30 Uhr gibt's Kinderschminken, Mitmachspiele und Aktionen mit den Maskottchen Gondolin und Babu.
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3: Achtung bitte, gerade auf der A6 Richtung Heilbronn zwischen Neuenstein und Öhringen liegen Gegenstände auf der Autobahn. Dann haben wir eine Sperrung auf der A81 Heilbronn-Stuttgart, das Ganze zwischen Ilsfeld und Mundelsheim. Da läuft eine Unfallaufnahme und Reinigungsabreiten. Ein Auto und ein LKW waren hier zusammengestoßen. Das Auto ist in Brand geraten. Feuerwehr ist vor Ort und guckt gerade, dass die Autobahn schnellstmöglich wieder freigegeben werden kann. Dankeschön an alle, die helfen. Die A81 von Würzburg Richtung Heilbronn. Auf der Einfahrt Neuenstadt liegt ein Müllsack auf der Autobahn. Geblitzt wird auch in Leimen im Weitweg und in Karlsruhe in der Brückenstraße. Wenn ihr auch noch was entdeckt, Staus, Blitzer, gefährliche Stellen, sagt bitte kurz Bescheid. WhatsApp an 08000 34 35 36. Zusammen sorgen wir dafür, dass alle gut ankommen. Dankeschön. Und ich habe da schon was läuten hören. Es ist wohl offenbar soweit. Die neue Taylor Swift Single ist ganz frisch, gerade hier bei uns eingetroffen, ist noch warm. Gibt's gleich in ein paar Minuten hier bei Radio Regenbogen. Ich bin Jens Schneider. Guten Morgen.

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0: Einfach zu Tiziano Ferro mal die ersten Sonnenstrahlen des Tages ins Gesicht scheinen lassen und sich freuen auf das lange, warme Sommerwochenende. Hier bei Radio Regenbogen sind wir mit dabei. Es ist 20 Minuten vor 7. Was Besonderes passiert jetzt? Es ist eine wirkliche Kombi, mit der wir so auch nicht auf der Bingo-Karte hätten gewinnen können. Taylor Swift und Toy Story. Sie hat selbst auf Instagram geschrieben, es gibt einen neuen Song, I Knew It, I Knew You. Das Ganze ist für Toy Story 5 und wir haben einen absoluten Swiftie bei uns in der Redaktion. Also mindestens einen, zumindest von dem ich weiß oder von dem ich weiß. Kathi Belling ist heute Morgen mit dabei. Guten Morgen, Kathi.
1: Morgen.
0: Ja. Bist ja, heute Morgen auch schon wach, gell?
1: Für die neue Nummer von Taylor Swift lohnt sich's mal, sag früh aufzustehen, würde ich sagen. Ja, und das ist auch eigentlich was ganz Besonderes für Taylor. Sie erzählte zum Song, dass sie die Figuren Woody und Buzz Lightyear liebt, seit sie 5 ist.
0: Woody ist der Cowboy und Buzz Lightyear ist der Astronaut.
1: Genau, ja. Ja. Okay. Und sie durfte den neuen Film schon vorab sehen und hat dann direkt den Song geschrieben danach.
0: Okay, also testen wir das Ganze mal gemeinsam, ob die Nummer bei uns Toy Story Kopfkino auslöst. Zum allerersten Mal jetzt hier bei Radio Regenbogen ganz frisch noch aus dem Ofen. Taylor Swift, I Knew It, I Knew You. So klingt's.

0: So, da ist sie also. I knew it, I knew you. Die neue Nummer von Taylor Swift hier bei Radio Regenbogen soll erinnern uns an Toy Story. Ich würde sagen, Woody, der Cowboy, hat ein bisschen mehr in dem Song verloren als Buzz Lightyear, der Astronaut. Aber ja, das ist ganz gemütlich. Ich meine, Taylor Swift kommt ja auch aus der Country-Ecke, oder?
1: Ja.
0: Er hat doch mal damit angefangen, so ein bisschen. Ja. Ihr könnt uns gerne mal sagen, wie gefällt euch der neue Song von Taylor Swift? Schreibt uns eine WhatsApp, schickt eine Sprachnachricht oder klingelt kurz durch. 08000 34 35 36. Sind immer auch gespannt auf eure Meinung hier bei Radio Regenbogen.

0: Magic Moment Glockenbach im Morgen hier bei Radio Regenbogen. Und genau solche tollen Momente wünschen wir uns auch jetzt fürs lange Sommerwochenende. Also ist ja wirklich heute Abend, morgen Abend einiges geboten, ja?
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0: Unser Wetterexperte Jörg Kachelmann erzählt heute Morgen schon, es wird richtig angenehm, warm, sonnig, so muss es sein. Und wir spielen die passende Musik dazu übers lange Wochenende hier bei Radio Regenbogen, machen ein bisschen Vorfreude schon zusammen auf den Sommer. Und jedes Mal, wenn wir über Sommermusik sprechen, gibt es eine Kollegin bei uns im Team, die klopft so ganz energisch auf meine Schulter und sagt, du, wir haben da noch ein Versprechen offen. Hallo. Susanne Weise aus dem Radio Regenbogen News Team, du willst immer einen Sommerhit. Ganz besonders hören. Sag's allen, welcher es ist.
3: Coco Jumbo.
0: Mr. President, ja. Coco Jumbo. Warum Coco Jumbo, Susanne?
3: Also, das ist für mich einer der allerbesten, weltbesten Supersongs.
0: Ja, das ist schon mal sehr überzeugend. Ja.
3: Einfach, weil er geil ist. Ne? Also, ja. 90er sowieso cool und erinnert mich so ein bisschen an die Ostsee und ich liebe dieses Lied.
0: Ja, für mich ist auch diese elektrische Panflöte darunter. Okay, pass auf, dann wird's jetzt passieren. Ganz oft hast du mir die Schulter blau getippt. Heute Morgen machen wir es einfach mal wahr. Einfach, weil es jetzt super reinpasst, dieses extra lange Sommerwochenende. Hier ist Mr. President zum Wachwerden am Freitag bei Radio.

0: Sehr gerne geschehen. Sabine, die uns gerade über WhatsApp geschrieben hat. Kathi hat gerade das Handy. Kathi, was hat sie geschrieben?
1: Danke für den geilen Song Coco Jumbo. Der lief gerade sehr laut in meinem Auto.
0: Wir freuen uns mit dem extra langen Ich freue mich auf den Sommerwochenende hier bei Radio Regenbogen. Und bleiben bei unserer Linie. Gleich unter anderem Robin Schulz, Sun Goes Down, Vamos a la Playa ist mit dabei nach 7. Und Ed Sheeran, auch schön fröhlich und für tolle Sommerabende bestimmt, Sapphire. Hier ist Radio Regenbogen. Guten Morgen am Brückentag.
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1: Jörg, was das Wetter angeht, beginnt jetzt der gemütliche Teil des langen Wochenendes.
2: Kaum noch Schauer, der Wind schläft am Nachmittag und Abend vollends ein und auch zwischendurch immer wieder etwas Sonne und die Temperaturen steigen wieder auf 21, 22 Grad. Also kurzum, es wird heute ein angenehmer Tag und ganz anders als doch der von gestern.
1: Freitagmorgen, es ist der 5. Juni.
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3: Das sind die Themen um 7 Uhr. Selenskyj will direkte Friedensgespräche mit Putin. Und die gute Nachricht aus Baden-Baden. Die Stadt feiert 5 Jahre Welterbe. Ich bin Susanne Weise. Schönen guten Morgen. Der ukrainische Präsident Selenskyj hat Kreml-Chef Putin ein direktes Treffen angeboten. Er schreibt in einem offenen Brief, er schlage vor, in einem Drittstaat persönlich über Schlüsselfragen zu sprechen. Als ersten Schritt schlug Selenskyj eine Waffenruhe entlang der jetzigen Frontlinie vor, die von den USA überwacht werden soll. Putin ging beim Wirtschaftsforum in St. Petersburg nicht direkt auf den Brief ein, betonte aber, er sei zweifellos bereit, mit der Ukraine eine Vereinbarung zu treffen. Außerdem zeigte er sich siegesgewiss und wies Warnungen vor einem möglichen Angriff auf ein NATO-Land als Unsinn zurück. Aus St. Petersburg, Radio Regenbogen-Reporter Ulf Mauder.
4: Putin warf dem Westen Desinformation vor, es gehe nur darum, vor den Bürgern höhere Verteidigungsausgaben zu rechtfertigen. Bei dem Treffen hier in St. Petersburg mit Journalisten kritisierte er vor allem Deutschland für seine Waffenlieferungen an die Ukraine. Und er lobte die AfD, deren Vertreter sich hier beim Wirtschaftsforum für eine Wiederaufnahme von Gaslieferungen an Deutschland einsetzen. Putin sagte, dass Russland sofort wieder liefern könne.
3: Bundesgesundheitsministerin Wagen muss für ihre Pflegereformpläne Kritik von vielen Seiten einstecken. Städtetagspräsident Jung sprach von einem Schlag ins Gesicht der Kommunen. Städte und Gemeinden müssten mit Milliardenlasten rechnen, sagte Jung den Funke-Zeitungen. Der Deutsche Pflegerat bezeichnete die Pläne als reines Sparprogramm. Vereinspräsidentin Vogler sagte dem RND, es würden vor allem Pflegebedürftige, Angehörige und Pflegekräfte belastet. Die Gesundheitsministerin will mit ihrer Reform Milliardenlücken in der Pflegeversicherung schließen. So sollen zum Beispiel Heimbewohner, Besserverdienende und Menschen ohne Kinder stärker belastet werden. Wenige Tage vor dem Start der Fußball-Weltmeisterschaft gibt es in Mexiko-Stadt Ausschreitungen bei Protesten der Lehrergewerkschaft. Die mexikanischen Behörden gehen trotzdem davon aus, dass Fans eine wunderbare Zeit im Co-Gastgeberland verbringen werden. Alle Sicherheitsvorkehrungen würden eingehalten, sagte Mexikos Außenminister Valesco nach einem Treffen mit Bundesaußenminister Wadefuhl. Außer den Lehrkräften haben auch andere soziale Gruppen Demonstrationen während der WM angekündigt.
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5: Nach dem tödlichen Rutschenunfall im Weinheimer Freizeitbad Miramar soll der Verunglückte heute obduziert werden. Staatsanwaltschaft und Polizei gehen davon aus, dass mehrere Menschen in der Rutsche zusammengestoßen sind und der 25-Jährige daraufhin sein Bewusstsein verloren hat. Die Ermittlungen sollen klären, ob bestimmte Personen für den Unfall verantwortlich gemacht werden können. Nathalie Bender, Weinheim.
3: Und die gute Nachricht aus Baden-Baden.
6: Die Stadt feiert ein großes Welterbe-Wochenende, denn seit 5 Jahren ist sie UNESCO-Weltkulturerbe. Als eines der schönsten Kurbäder Europas. Zum Auftakt gibt es am Abend eine Tango-Veranstaltung im Wandelgang der Trinkhalle. Höhepunkt ist dann das Welterbefest am Sonntag im Kurgarten mit historischen Gruppen und Figuren. Lars Brune, Baden-Baden.
1: Klang jetzt irgendwie auch witzig im Wandelgang der Trinkhalle. Mhm. Wer da so rumwandelt, nein.
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1: 7:03, wir haben einen Müllsack nach wie vor auf der 81 Würzburg Richtung Heilbronn bei der Einfahrt Neuenstadt am Kocher. Dann die A659 Firnheim Richtung Weinheim am Firnheimer Kreuz ist eine ungesicherte Unfallstelle und ein umgekippter Möbellaster. Die A81 Heilbronn Richtung Stuttgart ist zwischen Ilsfeld und Mundelsheim momentan nach einer Unfallaufnahme gesperrt. Hier war ein Auto auf einen LKW aufgefahren, ist in Brand geraten. Polizei ist gerade vor Ort, Feuerwehr ebenso und sie sind weiterhin dran, die Autobahn zu reinigen und dann eventuell wieder eine Spur freigeben zu können. Wir halten euch auf dem Laufenden. Geblitzt wird in Heilbronn, Weinsberger Straße, in Schopfheim, in der Wehrer Straße und wenn ihr noch was entdeckt, Staus, Blitzer, gefährliche Stellen, dann bitte kurz Bescheid geben, 08000 34 35 36. Bei WhatsApp. Zusammen sorgen wir dafür, dass alle gut ankommen. Gute Fahrt!
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7: Und hier ist der Mann, der zu spät den Urlaubszettel für den Brückentag eingereicht hat. Aha. Jens Schneider.
1: Ja, schuldig. Und wir bemühen uns alle. Was lachst du denn jetzt so, Susanne? Du bist auch hier. Das ist dir wohl noch nicht aufgefallen, aber wir bemühen uns heute, alle glücklich zu machen. Alle heißt, egal, ob ihr Brückentag habt oder jetzt doch auf dem Weg seid zur Arbeit. Wir räumen ab hier mit der besten Sommermusik, die wir haben. Hier ist Vamos a la Playa jetzt bei Radio Regenbogen. Schönen Start diesen Freitag.

0: Freitagmorgen, 7.11 Uhr.
1: Das Schönste am Sommer ist das Leben draußen.
0: Ja, genau so ist es.
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dazu Feuerwerk angucken am Sommerhimmel abends. Ed Sheeran und Sapphire im Morgen hier bei Radio Regenbogen. 7.20 Uhr ist es, hier ist das. Ich freue mich auf den Sommerwochenende hier bei Radio Regenbogen. Die ganze Zeit jetzt noch. Bis zum Sonntagabend gibt es bei uns besonders sommerliche Musik. Und wir haben eine Info für alle, die unterwegs sind. Auf der A659 Firnheim Richtung Weinheim am Firnheimer Kreuz ist ein Möbellaster umgekippt. Die Unfallstelle hier mittlerweile durch die Polizei abgesichert. Kommt gut und vorsichtig an in diesen Brückentag. Jetzt mit Sunrise Avenue. 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

0: Guten Morgen mit der besten Energie auch, die wir haben hier bei Radio Regenbogen. Gleich in der nächsten halben Stunde haben wir Holly Humberstone, To Love Somebody, neue Musik. Und wir hören natürlich auch wieder am extra langen, ich freue mich auf den Sommerwochenende hier bei Radio Regenbogen, ein Sommerhit von Daddy Yankee, Gasolina. Vorher wie immer die neuesten Infos in den Radio Regenbogen Nachrichten um 7:30.
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4: Es war jetzt ja dann doch mal gewittrig und windig und alles, aber jetzt übers lange Wochenende, Jörg, jetzt wird's dann wieder schöner und auch stiller.
5: Ein freundlicher Mix aus Sonne und Wolken, nur noch ganz vereinzelte Schauer und die Temperaturen am Nachmittag im Flachland schon wieder über 20 Grad. Das ist kein schlechter Tag. Und der Wind, der zuletzt so stark war, der schläft am Nachmittag und Abend so richtig ein Richtung Windstille. Und nicht nur unten, sogar oben im Schwarzwald wird es stille Richtung Abend.
4: Es ist Freitagmorgen, 5. Juni, 7:30.
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6: Ich bin Susanne Weise. Schönen guten Morgen. US-Präsident Trump hat mögliche direkte Gespräche zwischen dem ukrainischen Präsidenten Zelensky und Kreml-Chef Putin begrüßt. Er sagte, sie sollten das bald in die Tat umsetzen. Die USA hätten ihren Anteil daran. Zelensky hat Putin in einem offenen Brief ein bilaterales Treffen in einem Drittstaat vorgeschlagen. Darin fordert er auch ein Ende der Kämpfe. Die Pflegereformpläne von Bundesgesundheitsministerin Waken hat Städtetagspräsident Jung in den Funke-Zeitungen als Schlag ins Gesicht der Kommunen bezeichnet, die mit Milliardenlasten rechnen müssten. Der Deutsche Pflegerat bezeichnete die Pläne im RND als reines Sparprogramm, das vor allem Pflegebedürftige, Angehörige und Pflegekräfte treffe. Und nach dem Zwischenfall mit einem Dreamliner am Frankfurter Airport will die Lufthansa heute in einer Technikhalle nach der Ursache suchen. Bei der Boeing 787 war gestern plötzlich das vordere Fahrwerk eingeknickt. Die Maschine sackte auf einer Parkposition zu Boden. An Bord waren noch keine Passagiere, aber mehrere Crewmitglieder wurden verletzt.
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7: Ich bin Stefan Gebert. Guten Morgen. Zum morgigen bundesweiten Tag der Organspende wollen Betroffene auf die Wichtigkeit des Organspendeausweises aufmerksam machen. Unter anderem auch Burkhard Tapp aus Sasbach am Kaiserstuhl, der sich im Bundesverband der Organtransplantierten engagiert.
8: Ein wichtiger Punkt ist, dass man damit die eigenen Angehörigen entlastet, weil die müssten gefragt werden, wenn keine Entscheidung bekannt ist. Und deshalb gibt es da sehr große Ablehnungsraten von über 50% teilweise. Und ein anderer Punkt, den ich wichtig finde, ist, es ist wahrscheinlicher, selber auf eine Organspende angewiesen zu sein, als selber als Organspender in Frage zu kommen.
7: Im Kaiserstuhl starten heute Abend die Iringer Weintage mit einem großen Trachten- und Fanfarenzug um 18 Uhr. Bis Montag können die Besucher in den Lauben und Höfen feiern. Ein Highlight ist die Winzerolympiade, bei der die Teilnehmer mit wassergefüllten Eimern einen Parcours bewältigen müssen. Am Sonntag ist Familienprogramm und Rummelplatz angesagt. Mehr als 60 soziale Einrichtungen in Basel öffnen heute ihre Türen für Besucher. Bei dieser Aktion Einblick Basel können Interessierte hinter die Kulissen von Beratungsstellen, Wohnheimen, Jugendeinrichtungen oder Sozialprojekten schauen. Dazu gibt es kostenlose Führungen.
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4: Brückentag, Ferien, trotzdem immer noch ein bisschen was los auf unseren Straßen heute Morgen, denn es gibt einige gefährliche Stellen. Die A81 Heilbronn, Stuttgart zum Beispiel, ist zwischen Ilsfeld und Mundelsheim immer noch wegen Bergungsarbeiten gesperrt. Stauende liegt hier im Kurvenbereich und die Polizei bittet auch gerade aktuell nochmal darum, bildet eine Gasse für Rettungs- und Einsatzfahrzeuge, damit die noch nachrücken können. Dankeschön an der Stelle. Da war heute Morgen ein Auto in ein LKW gekracht und dann das Ganze auch noch in Brand geraten. Deswegen ist das hier gerade schwierig und muss aufgeräumt und sauber gemacht werden. Die A81 Stuttgart Richtung Heilbronn zwischen Ilsfeld und Heilbronn unter Gruppenbach. Hier ist eine ungesicherte Unfallstelle gerade. Dann die A659 Viernheim Richtung Weinheim. Am Viernheimer Kreuz ist der Verzögerungsstreifen wegen einer Unfallaufnahme mit einem umgekippten Möbellaster hier gesperrt. Dann haben wir Blitzer in Baden-Baden, Sandweiler Straße und in Bad Krozingen in der St. Michael Straße und

0: ihr auch noch was gesehen, dann schickt uns bitte eine Sprachnachricht an 08000 34 35 36. Zusammen sorgen wir dafür, dass alle gut ankommen. Danke euch, gute Fahrt.
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0: Auch er hat in seiner Freiburger Zeit am liebsten den Sommer in Freibädern verbracht. Ray Garvey, Take This Heart. Guten Morgen, hier ist Radio Regenbogen am extra langen. Ich freue mich auf den Sommerwochenende und wir brauchen schon mal ein bisschen Stimmung, auch für die wärmeren Temperaturen jetzt. Gerade ab heute hat unser Wetterexperte Jörg Kachelmann erzählt, wird's wärmer, freundlicher. Gewitter und Regen erstmal kein Thema mehr jetzt übers Wochenende. Also wirklich die Zeit genießen. Und es gibt auch viele Gründe dazu.
1: Im Sommer freue ich mich sehr darauf, schwimmen zu gehen und mit meinen Freunden ganz viel Zeit draußen zu verbringen.
2: Ich freue mich auf die WM diesen Sommer.
3: Ich freue mich auf Eis essen.
0: Ja, gerade das Letzte. Ne? Eis essen ist ja eine Riesenleidenschaft von fast allen hier, die ich kenne in der Region in Baden-Württemberg und der Pfalz. Das geht sogar bis hin zu späteren Berufswünschen.
4: Eisdielenverkäuferin, weil ich Eis gerne mag.
0: Also heute Morgen auch mal ganz offiziell ein Hoch an alle, die bei uns in der Region Eis verkaufen. Ne? Und da gibt es ja richtig also berühmte Menschen auch. Das Kameleis zum Beispiel hat ja gewonnen bei der Weltmeisterschaft in Las Vegas. Liebe Grüße an Thomas Micolino von der Eisdiele Rino in Rottenburg. Und natürlich auch hier das Spaghetti-Eis kommt ja auch bei uns aus der Region. Dario Fontanella hat es erfunden vor fast 60 Jahren.
5: Dann bin ich in ein Haushaltsgeschäft gegangen und dann habe ich gesehen, dass es nicht nur eine Kartoffelpresse, sondern auch eine Spätzlepresse gibt. Und dann habe ich eben die Versuche gestartet in der Eisküche von meinem Vater, hier in Mannheim.
0: Ja, und heute wird es in der ganzen Welt gemacht. Also auch ein Hoch auf unsere ganzen Eismacherinnen und Eismacher an diesem extra langen Ich freue mich auf Sommerwochenende hier bei Radio Regenbogen. Jetzt Daddy Yankee.

Der hat als Mallorquiner natürlich auch die Sonne in seiner Stimme. Nico Santos und Tappig mit Body hier bei Radio Regenbogen. 7.51 Uhr ist es. Guten Morgen, Freitag, Brückentag für einige von uns. Manche müssen arbeiten, manche haben Ferien. Aber für alle, wirklich für alle, haben wir dieses lange Wochenende, das extra lange. Ich freue mich auf den Sommerwochenende. Ganz viel sommerliche Stimmung hier bei Radio Regenbogen. Also heute Morgen vielleicht mal, was weiß ich, was kann man so zu sich nehmen an so einem frühen Morgen? Kakao mit einer Kugel Vanilleeis drin oder sowas. Ja, gönnt's euch. Es ist okay, es ist erlaubt. Man darf, ja. Und jetzt ein Song aus einer Zeit, in der Ice Cream Soda gerade das beliebteste Sommergetränk war. Ice Cream Soda. Könnte man auch mal wieder machen, oder? Schön locker ins Röckchen schwingen, mit der Kappe wedeln. Und dazu Roy Orbison, Pretty Woman.

0: Das fühlt sich doch gut an, oder? Hier ist der Morgen bei Radio Regenbogen. Gleich hauen wir die Tasten nach 8 mit schön lockerem Sound von Daft Punk, Pharrell Williams. Get Lucky! Die beste Sommermusik gibt's hier übers ganze lange Wochenende bei uns.
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0: Das Wochenende wird trocken und sonnig und angenehm, Jörg.
16: Das Wochenende wird noch einen Tick freundlicher. Schaue nur noch ganz selten. Am ehesten vielleicht auch Samstagabend. Und auch oben auf dem Feldberg, Kandel und so weiter, Hornisgrinde, 12, 13, 14 Grad am Nachmittag. Und untenrum geht's gut und gerne wieder auf 23 Grad rauf. Bei einem freundlichen Mix aus Sonne und Wolken, der Samstagvormittag zunächst mal noch ein bisschen bewölkter. Aber der Sonntag, der wird dann deutlich sonniger und damit auch ganz schön angenehm mit den Temperaturen, wie erwähnt, 23 Grad, örtlich sogar noch ein bisschen drüber. Das ist gut auszuhalten.
0: Freitagmorgen, es ist der 5. Juni.
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17: Das sind die Themen um 8 Uhr. Trump begrüßt Zelensky-Angebot an Putin. Und die gute Nachricht aus Freiburg. Am Schau ins Land dreht sich heute alles um die Kids. Ich bin Susanne Weise. Schönen guten Morgen. Kreml-Sprecher Peskow hat bestätigt, dass Präsident Putin einen offenen Brief von seinem ukrainischen Amtskollegen Selenskyj erhalten hat. Über den Inhalt könne er aber nicht sagen, Putin habe das Schreiben noch nicht gelesen, so Peskow beim Wirtschaftsforum in St. Petersburg. Selenskyj hat nach eigenen Angaben ein direktes Treffen mit Putin in einem Drittstaat wie der Schweiz oder der Türkei angeboten und als erstes eine Waffenruhe entlang der jetzigen Frontlinie vorgeschlagen. An den Gesprächen sollen auch Vertreter der EU und der USA beteiligt werden. US-Präsident Trump begrüßt das.
5: Ich bin froh, dass Sie vielleicht über ein Treffen sprechen. Ich glaube, wir hatten viel damit zu tun. Ich fände es toll, wenn Sie sich treffen würden. Sie sollten das endlich in die Tat umsetzen.
17: Donald Trump in einer Übersetzung bei Welt. Die Menschen in Baden-Württemberg müssen sich offenbar auf höhere Gebühren, Steuern und Entgelte einstellen. Davon gehen viele Städte und Gemeinden aus. In einer Umfrage des Gemeindetages rechnen rund 91% von ihnen mit höheren Steuern und Gebühren, falls die Haushalte nicht spürbar entlastet werden. Mehr dazu von Baden-Württemberg-Reporterin Lea Wegerle.
13: Ebenfalls rund 91% erwarten demnach, Investitionen wegen der Finanzlage aufschieben zu müssen. Etwa 60% rechnen mit Kürzungen von Leistungen. Gut 85% gehen davon aus, auf freiwillige Leistungen der Gemeinde verzichten zu müssen, falls die Haushaltslage sich nicht deutlich entspannt. Fast jede zweite befragte Gemeinde rechnet damit, Einrichtungen schließen oder zumindest Öffnungszeiten reduzieren zu müssen. Dabei wird der Rotstift vor allem bei Sport, Kultur und Bildung angesetzt.
17: Auf der dänischen Insel Anholt ist der als Timmy bekannt gewordene Buckelwal obduziert worden. Warum der Meeressäuger verendet ist, konnten die Fachleute aber noch nicht feststellen. Verletzungen haben sie nicht gefunden, im Maul und im Magen auch keine Netze. Gewebeproben sollen jetzt im Labor untersucht werden. Nach der Obduktion steht aber fest, dass es sich um ein Buckelwal-Weibchen handelt.
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18: Das gab wahrscheinlich richtig Ärger zu Hause für einen 10-Jährigen. Nimmt sich der kleine Junge doch glatt spätabends die Autoschlüssel und fährt eine Runde durch Ludwigsburg-Egolzheim. Zeugen meldeten der Polizei, dass sie gerade ein Kind am Steuer gesehen hätten, das zuvor zwei geparkte Autos gerammt hatte. Die Polizei stoppte den Jungen. Stefan Gebert, Ludwigsburg.
19: Der Unimog hat für viele eine Art Kultcharakter. Alles Wissenswerte über das Allround-Nutzfahrzeug von Daimler Truck gibt es im Unimog-Museum in Gaggenau im Kreis Rastatt. Und das feiert an diesem Wochenende sein 20-jähriges Bestehen. Heute ist Familien- und morgen Blaulichttag mit Vorführungen und Mitfahrgelegenheiten. Lars Brune, Gaggenau.
17: Und die gute Nachricht aus dem Breisgau.
20: Rätseln, Spielen und Eis essen. Auf dem Schauinsland bei Freiburg steigt heute ein Kindertag. Rund um die Bergstation gibt's laut VAG von 11 bis 17 Uhr kostenlose Mitmachaktionen, Kinderschminken und eine Seilwerkstatt. Wer ein Kinderquiz löst, bekommt sogar eine kleine Überraschung. Dazu werden spezielle Familienführungen im Museumsbergwerk angeboten. Marcel Hiller, Freiburg.
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0: 8:03 und nach wie vor Sperrung auf der 81 Heilbronn Richtung Stuttgart zwischen Ilsfeld und Mundelsheim wegen Bergungsarbeiten. Da ist heute Morgen ein Auto in einen LKW gefahren. Das Ganze ist in Brand geraten. Deshalb hier immer noch Bergungs- und Aufräumarbeiten. Das Stauende liegt auch im Kurvenbereich. Deswegen, wenn ihr auf der 81 Richtung Stuttgart unterwegs seid, vor der Abfahrt Ilsfeld bitte vorsichtig ranfahren. Und die Polizei bittet auch weiterhin darum, eine Rettungsgasse für die Einsatzfahrzeuge zu bilden. Danke. Die 81 Stuttgart Richtung Heilbronn zwischen Ilsfeld und Heilbronn unter Gruppenbach läuft eine Unfallaufnahme. Rechte und mittlere Spur sind hier momentan gesperrt. Dann die A659 Viernheim-Weinheim, nach wie vor Unfallaufnahme am Viernheimer Kreuz mit einem umgekippten Möbellaster. Hier ist der Verzögerungsstreifen der Ausfahrt momentan gesperrt. Geblitzt wird in Stuttgart, Talstraße, in Karlsruhe, Wiesenstraße und Lana und Dennis sind unterwegs. Haben auch noch zwei Blitzer gesehen. Wo?
21: Einmal einen mobilen Blitzer auf der B462 in Kirschbaum-Basen in Fahrtrichtung Freudenstadt, Höhe Bushaltestelle. Und einen Blitzeranhänger auf der B462 zwischen Schwarzenberg und Butzenbach in Fahrtrichtung Freudenstadt. Allen schöne Grüße, Lana und Dennis.
0: Dankeschön, ihr zwei. Grüße zurück. Wenn ihr auch noch was entdeckt, dann bitte auch Bescheid geben. WhatsApp 08000 34 35 36. Danke, gute Fahrt zusammen.
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0: Und diese Vorfreude, die darf man nicht nur hier hören, sondern vor allen Dingen auch spüren mit der richtigen Musik. Die Good Boy jetzt mit Bongo. Cha-cha-cha. Kommt gut rein in diesen Freitag.

0: Uhr 14, es ist Freitagmorgen. Rein geht's in diesen neuen Tag, in diesen Brückentag heute. Daniel hat sich gerade noch bei uns gemeldet über WhatsApp, schickt uns einen Blitzer und zwar auf der B37 in Heidelberg Richtung Neckargemünd, Höhe Orthopädie. Dankeschön dafür. Wenn man schon Fotos macht, dann doch besser lachende Fotos auf der Achterbahn, oder?
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0: Ferien sind fast vorbei, aber der Sommer ist noch lang. Und für alle, die einen Besuch im Freizeitpark auf ihrer Bucketlist stehen haben, kommt jetzt der passende Moment. Es ist wieder Viertel nach Achterbahn und Daniela aus Rastatt ist bei uns am Telefon. Guten Morgen, Daniela.
2: Guten Morgen. Meine Tochter steht gerade neben mir und die ahnt was.
0: Ah, wie waren denn eure Pfingstferien bisher so?
3: Sie waren gut. Wir waren im Pool, im Kino.
4: Mhm. Bei Oma.
3: Bei Oma.
0: Hätte ich ganz genauso gemacht. Und zwar genau in der Reihenfolge auch.
3: Und Eis gegessen haben wir.
0: Sehr schön. Und jetzt habt ihr euch über die Radio Regenbogen App einen Freizeitpark ausgesucht. Ihr wollt nämlich nach Günzburg ins...
3: Legoland. Also ich find's die Achterbahnen dort schön.
4: Es ist auch für uns Eltern was dabei. Wir sind ja mit den Steinen groß geworden und die Miniaturländer zum Anschauen. Also ja, fürs Auge, für den Adrenalinkitzel, für alles ist da was dabei.
0: Dann ist jetzt ja wieder gerade Viertel nach Achterbahn und wir sind ja mitten im extra langen Ich freue mich auf den Sommerwochenende und ihr könnt euch aufs Legoland freuen. Die nächsten Tickets gehen nach Rastatt.
2: Mega! Super. Vielen lieben Dank euch. Ihr seid echt super.
0: Danke, voll gerne.
1: Die

0: 8.22 Uhr. Guten Morgen. So fühlt sich dieser Freitag an, am langen Wochenende, am extra langen. Ich freue mich auf den Sommerwochenende hier bei Radio Regenbogen. Mit allerhand zu tun.
1: Sommer und Musik verbinde ich mit Freunde treffen und Cocktails trinken, weil es einfach Spaß macht, das Wetter zu genießen und zusammen zu sein.
0: Na dann, Prösterchen.

0: Hey, schön, dass ihr da seid.
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19: Nee.
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0: 5. Juni, 8:30.
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2: Ich bin Susanne Weise. Schönen guten Morgen. US-Präsident Trump hat mögliche direkte Gespräche zwischen dem ukrainischen Präsidenten Selenskyj und Kreml-Chef Putin begrüßt. Trump sagte, sie sollten das bald in die Tat umsetzen. Die USA hätten ihren Anteil daran. Selenskyj hat Putin in einem offenen Brief ein bilaterales Treffen in einem Drittstaat vorgeschlagen. Darin fordert er auch ein Ende der Kämpfe. Die deutschen Ölkonzerne haben laut Greenpeace vom Tankrabatt profitiert. Demnach verzeichneten sie im ersten Monat nach Beginn der Maßnahme einen Übergewinn von mehr als 700 Millionen Euro. Ob es mit dem Tankrabatt ab Juli weitergeht, ist unklar. Er war auf 2 Monate befristet und läuft damit Ende Juni aus. Und vor der Fußball-WM sind erneut viele gefälschte Trikots im Umlauf. Fast jeder Fünfte hat schon mindestens ein vermutliches Fake-Trikot gekauft. Das zeigt eine JuGov-Umfrage. Laut einer EU-Schätzung verursachen gefälschte Sportartikel in der Europäischen Union jährlich 850 Millionen Euro Schaden. Besonders betroffen Deutschland.
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3: Ich bin Stefan Gebert. Guten Morgen. Zum morgigen bundesweiten Tag der Organspende wollen Betroffene auf die Wichtigkeit des Organspendeausweises aufmerksam machen. Unter anderem auch Burkhard Tapp aus Sasbach am Kaiserstuhl, der sich im Bundesverband der Organtransplantierten engagiert.
4: Ein wichtiger Punkt ist, dass man damit die eigenen Angehörigen entlastet, weil die müssten gefragt werden, wenn keine Entscheidung bekannt ist. Und deshalb gibt es da sehr große Ablehnungsraten von über 50% teilweise. Und ein anderer Punkt, den ich wichtig finde, ist, es ist wahrscheinlicher, selber auf eine Organspende angewiesen zu sein, als selber als Organspender in Frage zu kommen.
3: Im Kaiserstuhl starten heute Abend die Iringer Weintage mit einem großen Trachten- und Fanfarenzug um 18 Uhr. Bis Montag können die Besucher in den Lauben und Höfen feiern. Ein Highlight ist die Winzer-Olympiade, bei der die Teilnehmer mit wassergefüllten Eimern einen Parcours bewältigen müssen. Am Sonntag ist Familienprogramm und Rummelplatz angesagt. Mehr als 60 soziale Einrichtungen in Basel öffnen heute ihre Türen für Besucher. Bei dieser Aktion Einblick Basel können Interessierte hinter die Kulissen von Beratungsstellen, Wohnheimen, Jugendeinrichtungen oder Sozialprojekten schauen. Dazu gibt es kostenlose Führung.
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0: Achtung bitte, gefährliche Situation immer noch auf der A659. Ein umgekippter Möbellaster und zwar von Firnheim Richtung Weinheim am Firnheimer Kreuz. Und deshalb ist auch die Ausfahrt dort, der Verzögerungsstreifen, gesperrt, um den Möbellaster zu bergen. Sperrungen wegen eines Unfalls haben wir auch auf der 81 Heilbronn-Stuttgart zwischen Ilsfeld und Mundelsheim. Laufen nach wie vor Bergungsarbeiten nach einem Unfall zwischen einem LKW und einem PKW. Da gab es auch einen Brand, deswegen ist die Feuerwehr mit vor Ort. Ist wohl ziemlich schwierig, das Ganze dort zu bergen. Und vor allen Dingen muss auch noch die Fahrbahn gereinigt werden. Also geht davon aus, dass das noch ein bisschen dauert. Wenn ihr da ranfahrt auf der 81 Richtung Stuttgart bei der Ausfahrt Ilsfeld, bitte Vorsicht, das Stauende liegt im Kurvenbereich und die Feuerwehr bittet euch dringend darum, weiterhin eine Rettungsgasse freizuhalten, weil noch Einsatzfahrzeuge nachrücken. Die 81 Gegenrichtung Stuttgart-Heilbronn zwischen Ilsfeld und Heilbronn unter Gruppenbach. Unfallaufnahme, rechte und mittlere Spur sind hier gesperrt. gesperrt. Und wir haben Blitzer in Waldmichelbach, in der Heidelberger Straße, in Pforzheim, in der Heidachstraße. Und Lilly hat noch einen Blitzer für uns gesehen. Lilly, guten Morgen. Wo steht der?
5: Auf der A5, auf der Überleitung Richtung A8. Im 100er-Bereich, wenn man aus Fahrtrichtung Basel kommt. Ich wünsche euch allen ein schönes, langes Wochenende. Tschüss.
0: Dankeschön, meine Liebe, dir auch. Wenn ihr auch noch was entdeckt, dann bitte WhatsApp an 08000 34 35 36. Dankeschön, ich bin Jens Schneider, wünsche euch einen tollen Morgen und eine gute Fahrt.
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0: So, den Sommer und das lange Wochenende fühlen mit Fats and Small, September 99.
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0: Yeah, und wenn ich euch jetzt sage, Cowboy-Hut, Spielzeug, bis zur Unendlichkeit und noch viel weiter. Welcher Film? Toy Story, genau. Aber ihr hättet bestimmt niemals jetzt Taylor Swift gesagt oder in eurem Kopf auch tauchen lassen, dass die damit irgendwas zu tun hat. Das ändert sich ab heute. Swifties in unserer Redaktion sind schon ganz aufgeregt. Kathi Belling ist heute Morgen mit dabei. Guten Morgen, Kathi.
3: Morgen. Ja, also bei einem neuen Song ist auch der Brückentag egal. Dafür stehe ich auf.
0: Yeah.
3: Und für Taylor Swift ist es auch was richtig Besonderes. Sie hat auf Insta gedroppt, sie hat einen brandneuen Originalsong für den 5. Toy Story Teil geschrieben. Und seit sie 5 ist, ist sie Fan, durfte den neuen Film schon vorab sehen und ist nach dem Schauen direkt heim und hat losgeschrieben.
0: Jawohl, ja. Und wir haben der Community heute Morgen schon diesen Song gezeigt und es gibt auch schon erste Rückmeldungen. Kathi?
3: Ja, Silvia hat uns geschrieben, guten Morgen Jens und Kathi. Taylor Swift, I knew it, I knew you is nice. Jetzt nicht der Burner, aber Toy Story ist Kult. Was? Und weckt Erinnerungen. Da muss ich protestieren, Silvia.
0: Ja, für Swifties ist das natürlich ein Banger. I knew it, I knew you. Macht euch selber einen Eindruck von diesem Ergebnis. Hier ist ganz, ganz frische Musik. Heute Morgen rausgekommen, Taylor Swift.

0: Auch ein Typ, der gute Laune wirklich gesoffen hat. Ray Dalton war das. All We Got. 8.46 Uhr, Freitagmorgen. Wir sind mittendrin im langen. Wir freuen uns auf den Sommerwochenende. Und jetzt kommt ein Song, der wirklich, also für so viele Menschen unter uns, das haben wir immer wieder gemerkt, wenn wir miteinander gesprochen haben, so viele Menschen unter uns bedeutet der einfach Sommer, Freibad, vielleicht ein kleines Weinchen oder so, Eis, Pommes, gute Laune und vor allen Dingen ein ganz, ganz tolles jugendliches Lebensgefühl. Hier ist Culture Candela und Hammer bei
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Der Morgen bei Radio Regenbogen. Wir sind weiter mittendrin im Extralang. Ich freue mich auf den Sommerwochenende. Gleiche Typ, der mit Sonnenbrille noch viel, viel geiler aussieht als sowieso schon. Teddy Swims zusammen mit Dave.

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6: War jetzt dann doch nochmal ganz schön turbulent bis gestern Abend, aber jetzt wird's schöner und stiller ins Wochenende, Jörg.
7: Ein freundlicher Mix aus Sonne und Wolken, nur noch ganz vereinzelte Schauer und die Temperaturen am Nachmittag im Flachland schon wieder über 20 Grad. Das ist kein schlechter Tag. Und der Wind, der zuletzt so stark war, der schläft am Nachmittag und Abend so richtig ein Richtung Windstille. Und nicht nur unten, sogar oben im Schwarzwald wird es stille Richtung Abend.
6: Es ist Freitagmorgen, 5. Juni.
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8: Das sind die Themen um 9 Uhr. Trump begrüßt mögliches Zelensky-Putin-Treffen. Und die gute Nachricht aus Stuttgart. 26-Jähriger radelt tausende Kilometer für die DKMS. Ich bin Susanne Weise. Schönen guten Morgen. US-Präsident Trump zeigt sich erfreut über das Angebot des ukrainischen Präsidenten Zelensky an Kreml-Chef Putin über direkte Gespräche. Es wäre großartig, wenn sie sich treffen würden. Die USA hätten viel damit zu tun, sagte er. Zelensky hat Putin persönliche Verhandlungen in einem Drittstaat vorgeschlagen und als ersten Schritt eine Waffenruhe entlang der jetzigen Frontlinie, die von den USA überwacht werden könnte. Mehr dazu von Radio Regenbogen-Reporterin Claudia Wächter.
9: Setzen wir uns zusammen, klären die Schlüsselfragen, beenden den Krieg, schreibt Zelensky in einem offenen Brief. Möglicher Ort solch eines Treffens könnte die Schweiz oder die Türkei sein, heißt es weiter. Kreml-Chef Putin meinte dazu nur lapidar, der ukrainische Präsident könne ja nach Moskau kommen und gibt sich gleichzeitig siegessicher. Doch er gerät immer stärker unter Druck, auch weil immer mehr russische Zivilisten den Krieg hautnah spüren und die russische Wirtschaft mittlerweile den Bach runtergeht.
8: Bundesgesundheitsministerin Wagen muss für ihre Pflegereformpläne Kritik von vielen Seiten einstecken. Städtetagspräsident Jung sprach von einem Schlag ins Gesicht der Kommunen. Städte und Gemeinden müssten mit Milliardenlasten rechnen, sagte Jung den Funke-Zeitungen. Der Deutsche Pflegerat bezeichnete die Pläne als reines Sparprogramm. Vereinspräsidentin Vogler sagte dem RND, es würden vor allem pflegebedürftige Angehörige und Pflegekräfte belastet. Wagen will mit ihrer Reform Milliardenlücken in der Pflegeversicherung schließen. So sollen Heimbewohner besser verdienen und Menschen ohne Kinder stärker belastet werden. Und Taylor Swift ist jetzt zweifache Milliardärin und damit die reichste Musikerin der Geschichte. Das schätzt das Wirtschaftsmagazin Forbes. Demnach hatte die 36-Jährige 2024 dank der Eras Tour den Status der Milliardärin erreicht und bis März 2026 ihr Vermögen verdoppelt. Heute hat der US-Superstar den Song I Knew It, I Knew You veröffentlicht. Der ist Teil des offiziellen Soundtracks für den Animationsfilm Toy Story 5 und dürfte weiteres Geld auf Swifts Konto spülen.
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10: Die Gewerkschaft Verdi ruft heute zu Warnstreiks im Einzel- und Versandhandel auf. Aufgerufen sind Beschäftigte in Stuttgart, Karlsruhe, Pforzheim, Heilbronn und Freiburg. Betroffen sind die Unternehmen Kaufland, H&M, Primark, Obi, Zara, Ikea und Mediamarkt. Verdi fordert unter anderem eine Erhöhung der Löhne um 300 Euro. Stefan Gebert, Heilbronn.
11: In Hamburg leuchten die Streifenwagen jetzt auch ohne Einsatz blau. Im Südwesten bleibt's erstmal beim normalen Blaulicht. Das Innenministerium in Stuttgart sagt, Dauerblaulicht ist nicht geplant. Die Autos seien schon heute gut zu sehen. Stattdessen setzt Baden-Württemberg auf auffällige gelbe Folien und reflektierende Markierungen. Stefan Keller, Stuttgart.
8: Und die gute Nachricht aus und für ganz Baden-Württemberg. Er will rund 6000 Kilometer radeln und so Menschen das Thema Stammzellspende näher bringen und sie dafür begeistern. In Stuttgart startet der 26-jährige Phil Weinmann aus Crailsheim morgen seine Tour durch ganz Deutschland, um 30.000 Euro für die DKMS zu sammeln. Dabei macht er auch Halt in Grafenhausen im Kreis Waldshut.
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12: Fahrt bitte vorsichtig, wenn ihr unterwegs seid auf der A81 Stuttgart-Heilbronn zwischen Ilsfeld und Heilbronn unter Gruppenbach. Hier sind der rechte und der mittlere Fahrstreifen wegen einer Unfallaufnahme gesperrt. Auf der A659 Viernheim Richtung Weinheim in Höhe Viernheimer Kreuz ist der Verzögerungsstreifen gesperrt. Hier findet eine Unfallaufnahme statt. Auf dem Beschleunigungsstreifen wegen eines umgekippten Möbellasters. So, jetzt wisst ihr da auch Bescheid. Das war's auch schon, aber geblitzt wird noch, und zwar in Mörlenbach in der Edertalstraße und in Heilbronn in der Weinsberger Straße. Wenn ihr noch was gesehen habt, gerne her damit. Einfach Sprachnachricht an die 08000 34 35 36. Weiterhin wünsche ich euch eine gute Fahrt.
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12: Und wir starten in den Vormittag an diesem Brückentag und feiern die Vorfreude auf den Sommer mit Barry Manilow und Copacabana. Und ich bin Claudi Formella.
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0: Felix, Jen und Jay Hart zusammen und Pride. Das ist die beste Musik und die bekommt ihr nur hier bei Radio Regenbogen. Einen schönen Brückentag wünsche ich euch, ihr Lieben, und ein schönes verlängertes Wochenende, sofern ihr habt. Ja, und wir feiern weiterhin die Vorfreude auf den Sommer. 08.034.35.36 ist die Nummer hier zu mir im Studio. Und ich würde gern von euch wissen, was ist das Schönste am Sommer?
1: Das Schönste am Sommer ist für mich die Sonne und generell sich zu bräunen und an den See zu gehen, generell ins Wasser, ins Schwimmbad.
0: Oh ja, das braucht man auch. Eine richtige Abkühlung, wenn die Hitze-Schwitze-Temperaturen zurückkommen, ne? Und die werden wir dieses Jahr garantiert noch öfter erleben. Was erinnert euch an Sommer? Was ist das Schönste am Sommer? Wie gesagt, ruft mich an 08.034.35.36. Und wir bleiben bei der guten Laune, bei den Sommervibes. Jetzt mit einem Hit, der in 4 Sprachen gesungen wird, nämlich auf Englisch, Französisch, Portugiesisch und Spanisch. Sefta Lisa und Alibi.

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0: Tiffany Harris und Vertigo, ihr ganz neuer Hit hier bei Radio Regenbogen mit der besten Musik. Einen schönen Brückentag wünsche ich euch und wir feiern weiterhin gemeinsam die Vorfreude auf den Sommer. Damit das gute Wetter ganz schnell wieder zurückkommt, haben wir uns gedacht, rufen wir es herbei mit richtig tollen Sommerhits, wie diese hier zum Beispiel. Wann ist bei euch das Sommergefühl voll da? Verratet's mir unter der 08000 34 35 36. Ja, und ihr kennt garantiert auch die Songs, die so richtig Bock machen auf gute Gespräche im Garten oder auf der Terrasse, die gerne auch ruhig mal so ein bisschen länger dauern dürfen, ne? Und passend dazu gehört auch der nächste Hit von Mango Jerry und Summertime. Einen schönen Freitag wünsche ich euch, ihr Lieben.
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Daigo zusammen mit Selena Gomez und It Ain't Me. Das ist die beste Musik am Brückentag und die bekommt ihr nur hier bei Radio Regenbogen. Und wir schwelgen weiterhin in sommerliche Träume und Gedanken, gleich mit Luna und Mambo Leo. Und wenn ich an Luna denke, dann denke ich an Meer, an Strand, an Sonnenschein und an Partynächte. Gibt's gleich, vorher noch Alex Warren und Fever Dream.

0: Maroon 5 und Animals hier bei Radio Regenbogen mit der besten Musik bei der Arbeit. Und damit geht's auch gleich weiter, nämlich mit Marc Anthony. Vivir mi vida, wir feiern mit euch nämlich den Sommer. Ja, und wir tanzen gemeinsam mit Las Ketchup. Da kommt wirklich Vorfreude auf, oder? Das und mehr bekommt ihr gleich nach 10, nur hier bei Radio Regenbogen. Also unbedingt dranbleiben.
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0: So langsam wird es trockener heute und dann kommt gegen Nachmittag auch immer mehr die Sonne raus. Einige Wolken gibt's natürlich auch. Werte liegen bei 23 Grad. Morgen viel Sonnenschein mit einigen Wolken, vereinzelt auch noch so ein kleines bisschen Regen bei bis zu 26 Grad. Sonntag wird dann ähnlich und am Montag bekommen wir dann wieder Höchstwerte von 29 Grad. Und das habt ihr übrigens uns zu verdanken, denn wir feiern das ganze Wochenende lang die Vorfreude auf den Sommer.
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13: Und das sind die Themen um 10 Uhr. Selenskyj bietet Putin direkte Friedensgespräche an. Und die gute Nachricht aus der Metropolregion Rhein-Neckar. Mannheim zeigt, wie Inklusion im Nachtleben funktioniert. Ich bin Vio Kostanic. Schönen guten Tag. Nach dem Angebot des ukrainischen Präsidenten Volodymyr Selenskyj für direkte Gespräche mit Kreml-Chef Wladimir Putin steht eine offizielle Antwort aus Moskau noch aus. Kreml-Sprecher Dmitri Peskow hat beim Wirtschaftsforum in St. Petersburg gesagt, Putin habe den offenen Brief erhalten, aber noch nicht gelesen. Er habe aber bereits betont, Selenskyj könne jederzeit nach Moskau kommen, wenn er reden wolle. Selenskyj hatte bilaterale Verhandlungen über eine Waffenruhe in einem Drittstaat vorgeschlagen. Der Politologe Tom Göller hat bei Welt gesagt, die Chancen dafür seien so gut wie lange nicht.
14: Sieht ja sehr stark danach aus, dass es im Moment ein Patt an der Front gibt, dass die Ukrainer immer wieder es schaffen, in den russischen Luftraum einzudringen und Schaden anzurichten, weit im Hinterland von Russland. Bemerkenswert finde ich natürlich den Vorschlag von Putin, dass er den ehemaligen deutschen Kanzler Gerhard Schröder ins Gespräch bringt als Vermittler. Da wird ja in Deutschland immer sehr skeptisch drauf geguckt. Aber ich sage, jetzt muss man die Gunst der Stunde nutzen.
13: Mit Streiks im Einzelhandel will die Gewerkschaft Verdi auch heute Druck in den laufenden Tarifverhandlungen machen. In verschiedenen Städten wie Berlin, Erfurt, Ingolstadt oder Saarbrücken sind Kundgebungen geplant. Für Kunden erwartet der Handelsverband keine großen Auswirkungen. Ein Kompromiss im Tarifstreit ist weiter nicht in Sicht. Verdi fordert 7% mehr Geld für die Beschäftigten. Die Angebote der Arbeitgeber liegen noch deutlich darunter. Fast 3/4 der Deutschen bezweifeln, dass die Bundesregierung die Probleme bei den Sozialversicherungssystemen lösen kann. Im aktuellen Politbarometer traut das nur rund 1/4 der Regierung zu. Etwa ebenso viele sind auch generell mit der Arbeit der schwarz-roten Koalition und der von Kanzler Friedrich Merz zufrieden. Nur rund die Hälfte geht davon aus, dass die Regierung aus Union und SPD bis zur nächsten Bundestagswahl 2029 bestehen bleibt.
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11: Das gab wahrscheinlich richtig Ärger zu Hause für einen 10-Jährigen. Nimmt sich der kleine Junge doch glatt spätabends die Autoschlüssel und fährt eine Runde durch Ludwigsburg-Egolzheim. Zeugen meldeten der Polizei, dass sie gerade ein Kind am Steuer gesehen hätten, das zuvor 2 geparkte Autos gerammt hatte. Die Polizei stoppte den Jungen. Stefan Gebert, Ludwigsburg.
13: Und die gute Nachricht aus dem Rhein-Neckar-Raum. In Mannheim findet heute eine besondere Disco statt. Der Jakobussaal in Neckarau verwandelt sich ab 17.30 Uhr zu einem Inklusionsclub. Das heißt, Menschen mit und ohne Behinderung können hier gemeinsam tanzen und Spaß haben. Tolle Sache, denn oftmals sind Bars und Clubs, wie wir sie kennen, nicht barrierefrei.
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0: Fahrt bitte vorsichtig, wenn ihr unterwegs seid auf der A81 Stuttgart-Heilbronn zwischen Ilsfeld und Heilbronn-Untergruppenbach. Hier findet aktuell eine Unfallaufnahme auf dem mittleren und auf dem rechten Fahrstreifen statt. Auf der A659 Viernheim Richtung Weinheim in Höhe Viernheimer Kreuz. Hier ist der Verzögerungsstreifen gesperrt, weil auch hier eine Unfallaufnahme stattfindet. Geblitzt wird auch noch, und zwar in Mörlenbach in der Edertalstraße und in Lahr in der Reichenbacher Hauptstraße. Wenn ihr jetzt noch was gesehen habt, gerne her damit. Einfach eine Sprachnachricht schicken an die 08000 34 35 36. Weiterhin wünsche ich euch eine gute Fahrt. Kommt gut an!
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0: Jetzt mit den spanischen Mädels von Las Ketchup mit ihrem Ketchup-Song und dem dazugehörigen Tanz, den ich nie hinbekommen habe, warum auch immer.
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0: Ich bin Claudi von Mella.

Zusammen mit Miles Smith und Blink Twice hier bei Radio Regenbogen mit der besten Musik. Einen schönen Brückentag wünsche ich euch und wenn ihr habt, ein schönes verlängertes Wochenende. Und bis Sonntag noch feiern wir gemeinsam mit euch die Vorfreude auf den Sommer. Ja, die schönste Zeit des Jahres, die beginnt ja meist schon im Kopf, ne? Mit Tagträumen von Urlaub, von Sonnenuntergängen und von spontanen Abenteuern. Und je näher der Sommer rückt, finde ich jedenfalls, desto aufgeregter wird man irgendwie. Und wenn man dann noch dazu den passenden Soundtrack hört, dann ist alles tutti, sage ich euch. Bekommt ihr jetzt von mir mit Marc Anthony und Vivir Mi Vida. Und ihr könnt mir ruhig mal verraten, welche Tagträume ihr so habt. Anrufen unter der 08000 34 35 36 oder einfach eine Sprachnachricht an dieselbe Nummer schicken oder über die Radio Regenbogen-App.

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0: Da gibt es einen umgekippten Möbellaster. Also es dauert wahrscheinlich noch ein bisschen. A8 Karlsruhe-Stuttgart zwischen Pforzheim-West und Pforzheim-Ost. Hier stockt es auf 3 Kilometer. Das war's auch schon, aber teure Fotos könnt ihr euch noch abholen. Und zwar in Heilbronn, in der Weinsberger Straße und in Lahr in der Reichenbacher Hauptstraße. Wenn ihr noch was gesehen habt, dann gerne her damit. Schickt uns einfach eine Sprachnachricht an die 08000 34 35 36. Weiterhin wünsche ich euch eine gute Fahrt, kommt gut an und habt einen schönen Vormittag. Ich bin Claudi Formella.
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Jimmy Cliff war das und I Can See Clearly Now hier bei Radio Regenbogen mit der Bestmusik am Brückentag. Und wir feiern die Vorfreude auf den Sommer und deswegen gibt's ganz viele Sommerhits das ganze Wochenende über. Ja, und richtig gut wird's, wenn wir die Musik im Sommer live erleben können, zum Beispiel bei den vielen Konzerten und Open Airs. Auch Anastasia ist wieder auf Tour.

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Und in der Zeit spiele ich euch weiterhin die beste Musik, jetzt mit Somber und Unpressed. 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

Westlife und Uptown Girl. Und wer sich von euch erinnert, im Musikvideo damals hat Claudia Schiffer die Hauptrolle gespielt. Und das war der absolute Hype. Das ist gute Laune-Mucke hier bei Radio Regenbogen mit der besten Musik. Einen schönen Freitag wünsche ich euch, ihr Lieben. Ja, wir feiern ja mit euch die Vorfreude auf den Sommer. Und das geht natürlich nur mit den coolsten und angesagtesten Hits, die schon so ein bisschen den Sommerduft im Gepäck haben. Wie auch der neue von Felix Jähn und Cascada und Boy, You Turn Me On. Und gleich danach der großartige und bekannteste Hit bisher von Bad Bunny und DTMF. Da kann der Sommer kommen, sag ich euch.

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0: Bryan Adams und Heaven hier bei Radio Regenbogen mit der besten Musik am Brückentag. Und damit geht's auch gleich weiter, nämlich mit Bruno Mars. Mit seinem Lazy Song. Ja, und lasst ihr es am besten auch ruhig und entspannt angehen heute hier beim extra langen. Ich freue mich auf dem Sommerwochenende.
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1: So langsam wird es trockener heute und dann kommt gegen Nachmittag auch immer mehr die Sonne raus. Einige Wolken gibt's natürlich auch noch. Das Ganze bei 23 Grad. Morgen viel Sonnenschein mit einigen Wolken. Vereinzelt noch ein kleines bisschen Regen bei bis zu 26 Grad schon. Sonntag wird es ähnlich. Und am Montag, Leute, da bekommen wir dann wieder Höchstwerte von bis zu 29 Grad.
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2: Das sind die Themen um 11 Uhr. Selenskyj bietet Putin direkte Friedensgespräche an. Und die gute Nachricht aus Baden-Baden. Die Stadt feiert 5 Jahre Welterbe. Ich bin Vio Kostanitz. Schönen guten Tag. Russlands Präsident Wladimir Putin hat beim Wirtschaftsforum in St. Petersburg weiter seine Bedingungen für einen Frieden in der Ukraine bekräftigt. Ukraines Präsident Volodymyr Selenskyj hatte zuvor in einem Brief direkte Gespräche über ein Kriegsende vorgeschlagen, an einem neutralen Ort. Aus St. Petersburg berichtet Ulf Mauder.
3: Der Kreml reagierte prompt auf das neuerliche Gesprächsangebot von Präsident Selenskyj. Es bleibt aber bei der bisherigen Linie, dass Kreml-Chef Putin nur in Moskau zu einem solchen Treffen bereit ist. Das lehnt Selenskyj ab. Putin selbst zeigte sich hier beim Wirtschaftsforum in St. Petersburg allerdings offen für einen Dialog, um den Krieg zu beenden. Er machte allerdings auch klar, dass er Deutschland und die Europäer wegen der Waffenlieferungen an die Ukraine als Kriegspartei sieht. Putin sprach sich deshalb erneut für einen neutralen Vermittler in dem Konflikt aus.
2: Die Menschen in Deutschland verbringen viel Zeit im Internet, steuern ihre Aktivitäten aber bewusster. Laut der Postbank Digitalstudie ist jeder mehr als 67 Stunden pro Woche im Schnitt online und damit etwa 5 Stunden weniger als im vergangenen Jahr. Vor allem die 18- bis 39-Jährigen verbringen weniger Zeit im Netz. Viele von ihnen möchten sie in den kommenden 12 Monaten sogar weiter reduzieren. Das Smartphone bleibt mit Abstand das beliebteste Gerät zum Surfen und auch hier ist die Online-Zeit weniger geworden. Das Wirtschaftsmagazin Forbes schätzt das Vermögen von Popstar Taylor Swift auf 2 Milliarden Dollar. 2024 habe die Musikerin dank ihrer Tour den Status einer Milliardärin erreicht und bis März diesen Jahres habe sich ihr Vermögen verdoppelt, womit sie zur reichsten Musikerin der Geschichte aufgestiegen sei. Forbes nennt Swift eine der kommerziell erfolgreichsten Songwriterinnen aller Zeiten.
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4: Nach dem tödlichen Rutschenunfall im Weinheimer Freizeitbad Miramar soll der Verunglückte heute obduziert werden. Staatsanwaltschaft und Polizei gehen davon aus, dass mehrere Menschen in der Rutsche zusammengestoßen sind und der 25-Jährige daraufhin sein Bewusstsein verloren hat. Die Ermittlungen sollen klären, ob bestimmte Personen für den Unfall verantwortlich gemacht werden können. Nathalie Bender, Weinheim.
2: Und die gute Nachricht aus Mittelbaden. Baden-Baden feiert ein großes Welterbe-Wochenende. Denn seit 5 Jahren ist die Stadt UNESCO-Weltkulturerbe als eins der schönsten Kurbäder Europas. Zum Auftakt gibt es am Abend eine Tango-Veranstaltung im Wandelgang der Trinkhalle. Höhepunkt ist dann das Welterbefest am Sonntag im Kurgarten mit historischen Gruppen und Figuren.
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1: Fahrt bitte vorsichtig, wenn ihr unterwegs seid auf der A659 Viernheim Richtung Weinheim. In Höhe Viernheimer Kreuz, hier findet aktuell eine Unfallaufnahme auf dem Beschleunigungsstreifen statt. Dann haben wir noch die A8 Karlsruhe Richtung Stuttgart zwischen Pforzheim West und Pforzheim Ost. Hier stockt es auf 3 Kilometer. Geblitzt wird in Mörlenbach in der Edertalstraße und in Heilbronn in der Weinsberger Straße. Wenn ihr noch was gesehen habt, gerne her damit. Einfach eine Sprache Nachricht schicken an die 08000 34 35 36. Weiter wünsche ich euch eine gute Fahrt. Kommt gut an.
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1: Ja, und jetzt kommt der perfekte Sommerhit, auf den warte ich schon den ganzen Tag heute. Luis Fonsi und Despacito. Ich würde sagen, aufstehen und mittanzen, Leute.
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1: Und ich bin Claudi von Mella.
5: Fonsi! Die Wahl!

0: Schönen Freitag, hier ist Radio Regenbogen mit der besten Musik am Brückentag. Und dieses lange Wochenende nutzen wir natürlich aus und feiern mit euch die Vorfreude auf den Sommer. Und am Telefon habe ich jetzt die Tanja aus Eppingen. Hallo Tanja.
1: Ja, hallo. Guten Morgen.
0: Wenn du an Sommer denkst, was kommt dir als erstes in den Kopf?
1: Draußen sitzen, kurze Hosen, Top anziehen, ja.
0: Also ziemlich genau. Sommerleicht halt, ne?
1: Ja, genau.
0: Was machst du denn normalerweise im Sommer? Bist du viel unterwegs?
1: Geht, ja. Wir wandern dann oder ja, Urlaub ist angesagt, genau. Ja.
0: Alle schönen Dinge, ne? Und was sagst du, wann fängt für dich der Sommer so richtig an?
1: Wenn es warm wird. Wirklich, wenn es warm wird, ja. Im Moment ist es noch etwas wechselhaft, aber als es letzte Woche so heiß war, das war für mich schon Sommerfeeling.
0: Ja, und ja. Ab Montag wird es dann auch wieder wärmer. Dir noch einen wundervollen Tag und vor allem ein wundervolles Wochenende.
1: Ja, gleichfalls.
0: Tschüss. Feiert mit uns gemeinsam die Vorfreude auf den Sommer und ruft mich an. Verratet mir, was Sommer für euch bedeutet unter der 08000 34 35

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3: Um 11.30 Uhr. Fahrt bitte vorsichtig, wenn ihr unterwegs seid. Auf der A98 Schaffhausen Richtung Weil am Rhein. Zwischen Kandern und Binzen. Gefahr durch eine ungesicherte Unfallstelle auf dem rechten Fahrstreifen. Vorsicht bitte auch auf der A659 Viernheim Richtung Weinheim in Höhe Viernheimer Kreuz. Die Unfallstelle ist mittlerweile geräumt. Bergungsarbeiten finden aber immer noch statt. Der Verzögerungsstreifen ist gesperrt wegen eines umgekippten Möbellasters. Dann haben wir die A8 Stuttgart-Karlsruhe zwischen Heimsheim und Pforzheim-Ost. Hier stockt es auf 4 Kilometer. Und dann noch die A8 Karlsruhe-Stuttgart zwischen Pforzheim-West und Pforzheim-Ost. 6 Kilometer Stop and Go. Geblitzt wird auch noch, und zwar in Heilbronn in der Weinsberger Straße und in Lahr in der Reichenbacher Hauptstraße. Wenn ihr noch was gesehen habt, dann gerne her damit. Einfach Sprachnachricht schicken an die 08000 34 35 36. Weiterhin wünsche ich euch eine gute Fahrt. Kommt gut an.
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1: Toby Romeo zusammen mit Leonie und Crazy Love hier bei Radio Regenbogen mit der Bestmusik. Wir feiern mit euch das extra lange. Ich freue mich auf den Sommerwochenende. Ja, und alle, die arbeiten dürfen, Mensch, ist doch egal. Wir halten es wie Pippi Langstrumpf, oder? Wir machen uns die Welt, wie sie uns gefällt. Das hat sich auch Fabian aus Hemsbach im Rhein-Neckar-Kreis gedacht. Er ist Straßenmusiker und meistens in der SAP-Arena zu finden. Jetzt hat er sich aber gedacht, hey, gehe ich doch einfach mal nach Amsterdam. Da spielt nämlich Harry Styles. Und danach hat er sich mit seiner Gitarre einfach mitten in die Menge gestellt und mit den Fans, die rausgekommen sind aus der Konzerthalle, sämtliche Harry Styles Songs abgefeiert. Das war schon was ganz Besonderes.
2: Also vor so Konzerten ist es auf jeden Fall immer ein riesiger Nervenkitzel, weil man weiß nie genau, wird es funktionieren, wird es nicht funktionieren. Die Polizei ist auch immer so ein Thema, ob die einen dann vertreiben oder nicht, weil die natürlich auch immer schauen, dass die Sicherheit gegeben ist. Aber jetzt hat wirklich alles hervorragend funktioniert. Man muss auch wirklich sagen, die Fans von Harry Styles sind einfach so ein geiles Fandom, weil die einfach komplett ausrasten. Die grölen wirklich jeden einzelnen Song aus voller Kehle mit und es macht unfassbar viel Spaß, für die und mit denen zusammen dann zu singen.
1: Ja, Harry Styles, der tourt gerade quer durch Europa, aber bei uns macht er aktuell noch nicht halt. Die Betonung liegt auf noch nicht, denn angeblich wird gerade noch verhandelt, ob er nicht doch für 3 bis 4 Konzerte nach Deutschland kommt. Jetzt tritt er auf alle Fälle erstmal für einige Konzerte im Wembley-Stadion auf und vielleicht ist Fabian aus Hemsbach ja auch wieder mit dabei. Hier ist er jetzt, ich sag schon mal vorab, das wird garantiert einer der Sommerhits des Jahres, nämlich Harry Styles und American Girls.

0: Die Beach Boys und Kokomo, das ist die beste Musik, die ihr nur hier bekommt bei Radio Regenbogen mit dem extra langen Ich freue mich auf den Sommerwochenende und ich will von euch wissen, ab wann ist bei euch Sommer angesagt? Ihr könnt mich gerne anrufen unter der 08000 34 35 36. Und ein Sommerhit jagt praktisch den nächsten hier. Jetzt David Guetta, der übrigens im Sommer zum Glücksgefühle-Festival nach Hockenheim kommt, zusammen mit Sia und Titanium.
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0: Luis Capaldi und Almost hier bei Radio Regenbogen mit der Bestmusik am Langen. Ich freue mich auf den Sommerwochenende. Damit geht's auch gleich weiter, nämlich mit richtiger Sommerpartymucke und mit Ricky Martin. Un, dos, tres, Maria. Das mehr gibt's gleich nach 12, also am besten dranbleiben.
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1: Langsam kommt immer mehr die Sonne raus. Klar, ein paar Wolken gibt's auch noch, aber die Sonne kommt. Werte liegen bei 23 Grad. Morgen viel Sonnenschein mit einigen Wolken, vereinzelt dann wieder ein kleines bisschen Regen bei bis zu 26 Grad. Sonntag wird es ähnlich und am Montag, ja, da kommt das vorsommerliche Wetter zurück. Höchstwerte liegen bei 29 Grad.
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2: Das sind die Themen um 12 Uhr. Selenskyj schlägt Putin persönliches Treffen vor. Und die gute Nachricht aus Rastatt. Bald fahren Züge durch den neuen Tunnel. Ich bin Vio Kostanitz. Schönen guten Tag. Nach dem Angebot des ukrainischen Präsidenten Volodymyr Selenskyj für direkte Gespräche mit Kreml-Chef Wladimir Putin steht eine offizielle Antwort aus Moskau noch aus. Kreml-Sprecher Dmitri Peskow hat beim Wirtschaftsforum in St. Petersburg gesagt, Putin habe den offenen Brief erhalten, aber noch nicht gelesen. Er habe aber bereits betont, Selenskyj könne jederzeit nach Moskau kommen, wenn er reden wolle. Selenskyj hatte bilaterale Verhandlungen über eine Waffenruhe in einem Drittstaat vorgeschlagen. Der Militärexperte Ralf Thiele hat bei Welt gesagt,
3: Selenskyj stellt sich Ihnen, seinen eigenen Menschen und auch Trump gegenüber als ein Verhandlungsbereiter dar. Er sagt eben, Russland trägt die Kriegsschuld, Russland geht es schlecht und er möchte entgegenkommen. Das wird nicht viel bringen.
2: Der Präsident des Deutschen Städtetages hat die Pläne für die Pflegereform scharf kritisiert. Leipzigs Oberbürgermeister Burkhard Jung sagt, dass man seit einem Jahr über Entlastungen für die Kommunen rede und die Pläne für die Pflege sehen jetzt eine zusätzliche Belastung in Höhe von 1 Milliarde Euro pro Jahr vor. Er sei erschüttert und wütend, so Jung. Die Finanzierung der Pflege müsse mit Steuermitteln des Bundes unterstützt werden. Die Pflegesätze sind seinen Angaben zufolge bereits jetzt so teuer, dass sie zum Großteil von der Sozialhilfe über die Kommunen finanziert werden müssen. Der Zustand der lungenkranken norwegischen Kronprinzessin Mette Marit ist ernst. In einer Mitteilung des Hofes heißt es, die 52-Jährige stehe jetzt auf der Warteliste für eine Lungentransplantation. Wie lange es dauert, bis eine passende Spenderlunge gefunden wird, ist bislang nicht bekannt. Mette Marit leidet an der unheilbaren Krankheit Lungenfibrose. Sie war zuletzt immer wieder mit einem Sauerstoffgerät zu sehen.
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4: Die Stadt Breisach am Oberrhein will zusammen mit Neuf-Breisach im Elsass eine gemeinsame nachhaltige Flusskreuzdestination entwickeln. Dafür wird sie von der Europäischen Union mit rund 36.000 Euro aus Fördermitteln unterstützt, teilen die Behörden mit. Auf beiden Seiten des Rheins gibt es 6 Anlegestellen. Tanja Burger, Breisach.
2: Und die gute Nachricht aus Mittelbaden. Die Inbetriebnahme des Bahntunnels Rastatt rückt näher. Die Bahn teilt mit, dass sie auf der Neubaustrecke von Rheinstetten bis Bietigheim den Strom eingeschaltet hat. Nächste Woche soll der andere Abschnitt bis Rastatt Süd inklusive Tunnel folgen. Damit lege die Bahn einen wichtigen Grundstein, um Neubaustrecke und Tunnel Ende des Jahres in Betrieb nehmen zu können.
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1: Fahrt bitte vorsichtig, wenn ihr unterwegs seid auf der A98 Schaffhausen Richtung Weil am Rhein. Zwischen Kandern und Binzen Gefahr durch eine ungesicherte Unfallstelle auf dem rechten Fahrstreifen. Achtung auch auf der A659 Viernheim Richtung Weinheim in Höhe Viernheimer Kreuz. Die Unfallstelle ist mittlerweile geräumt. Bergungsarbeiten finden noch statt. Der Verzögerungsstreifen ist hier gesperrt wegen eines umgekippten Möbellasters. Dann haben wir die A8 Stuttgart-Karlsruhe zwischen Heimsheim und Pforzheim-Ost. Hier stockt es auf 4 Kilometer. Und in der Gegenrichtung zwischen Pforzheim-West und Pforzheim-Ost 6 Kilometer Stop-and-Go. Das war's auch schon, aber geblitzt wird noch. Und zwar in Mörlenbach in der Edertalstraße und in Lahr in der Reichenbacher Hauptstraße. Wenn ihr jetzt noch was gesehen habt, gerne her damit. Einfach Sprachnachricht an die 08000 34 35 36. Weiterhin wünsche ich euch eine gute Fahrt. Kommt gut an.
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1: Bei dem Hit, der jetzt kommt, war ich damals total stolz drauf, dass mein Zweitname auch Maria lautet, wie bei Ricky Martin.
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1: Ich bin Claudi Formella, hi.

0: Pop Demon Hunters mit ihrem Nummer 1 Hit Golden. Und die Schreiberlinge des Songs, die haben übrigens dafür einen Grammy mit nach Hause genommen und das war Anfang des Jahres. Das ist die beste Musik und die bekommt ihr nur hier bei Radio Regenbogen am schönen, langen, ich freue mich auf den Sommerwochenende. Das feiern wir nämlich gemeinsam mit euch. Und wir träumen uns den ganzen Tag ja schon in Richtung Sommer mit den Hits, die richtig gute Laune machen und mit dem, was uns Tolles erwartet.
1: Das Schönste an Sommer ist für mich die Sonne. Die Leute sind besser drauf und es ist länger hell. Man ist öfters draußen und kann grillen.
0: Ja, grillen, ne? Würstchen drauf, Steak drauf und alles ist perfekt. Und das bedeutet Sommer. Was bedeutet Sommer für euch? Durchklingeln unter der 08000 34 35 36 oder schickt einfach eine Sprachnachricht. Und mit den besten Sommerhits machen wir auch direkt weiter, nämlich mit den Jackson 5 und ABC.

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13: Heute gibt es einen Wechsel aus Sonne und Wolken. Der Regen macht weitestgehend eine Pause. Werte liegen bei 23 Grad. Morgen auch wieder viel Sonnenschein mit einigen Wolken. Vereinzelt aber wieder so ein kleines bisschen Regen bei bis zu 26 Grad. Am Sonntag wird es dann ähnlich. Und am Montag bekommen wir dann wieder Höchstwerte von 29 Grad. Das habt ihr übrigens uns zu verdanken, denn wir feiern das ganze Wochenende lang die Vorfreude auf den Sommer.
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14: Ich bin Vio Kostanitz. Schönen guten Tag. Russlands Präsident Wladimir Putin hat beim Wirtschaftsforum in St. Petersburg weiter seine Bedingungen für einen Frieden in der Ukraine bekräftigt. Ukraines Präsident Volodymyr Zelensky hatte zuvor in einem Brief direkte Gespräche über ein Kriegsende vorgeschlagen an einem neutralen Ort. Die Gewerkschaft Verdi hat erneut zu bundesweiten Warnstreiks aufgerufen. Betroffen sind Betriebe und Unternehmen im Einzelhandel sowie im Groß- und Außenhandel in allen Bundesländern. Auch soll es den ganzen Tag über große Aktionen und Kundgebungen geben. Für Kunden erwartet der Handelsverband keine großen Auswirkungen. Fast 3/4 der Deutschen bezweifeln, dass die Bundesregierung die Probleme bei den Sozialversicherungssystemen lösen kann. Im aktuellen Politbarometer traut das nur rund 1/4 der Regierung zu. Etwa ebenso viele sind auch generell mit der Arbeit der schwarz-roten Koalition und der von Kanzler Friedrich Merz zufrieden.
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16: Ich bin Tanja Burger. Guten Tag. Flusskreuzfahrtschiffe sollen künftig auch mal am Rhein anlaufen können.
14: Der Regierung zu. Etwa ebenso viele sind auch generell mit der Arbeit der Schwarz-Roten Koalition und der von Kanzler Friedrich Merz zufrieden.
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16: Ich bin Tanja.

0: Das Parkhotel in Lörrach und die Unterkunft in Eimeldingen. Nach den Schließungen stehen laut Behörde noch rund 920 Plätze an 6 Standorten zur Verfügung. Morgen ist der bundesweite Tag der Organspende. Allein in Baden-Württemberg warten rund 850 Menschen auf eine Transplantation. Eine Organspende hat Burkhard Tapp aus Sasbach am Kaiserstuhl das Leben gerettet. Seitdem engagiert er sich im Bundesverband der Organtransplantierten und betont, wie wichtig ein Organspendeausweis ist.
1: Die psychische Belastung, eben darauf zu warten, bis der ersehnte Anruf kommt, belastet den Patienten. Aber man kann davon ausgehen, dass selbst in hochdringlichen Fällen Wartezeiten bis zu 6 Monaten normal sind. Wer nicht hochdringlich gelistet ist, der wartet noch mehrere Jahre unter Umständen. Also eine Nierentransplantation kann bis zu 10 Jahre dauern.
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3: Fahrt bitte vorsichtig, wenn ihr unterwegs seid auf der A98 Schaffhausen Richtung Weil am Rhein. Zwischen Kandern und Binzen Gefahr durch eine ungesicherte Unfallstelle auf dem rechten Fahrstreifen. Vorsicht bitte auch nochmal auf der A5 Frankfurt-Karlsruhe zwischen Karlsruhe-Mitte und 3 Karlsruhe. Hier steht ein defekter LKW auf dem Standstreifen. Nochmal Achtung auf der A5 Karlsruhe-Frankfurt zwischen Raststätte-Bruchsal und Kronau. Hier liegen Metallteile auf der rechten und auf der mittleren Spur. A6 Heilbronn-Nürnberg zwischen Heilbronn-Neckarsulm und Kreuz-Weinsberg. Hier liegen Gegenstände. Jetzt zu den Meldungen. A8 Stuttgart Richtung Karlsruhe. Zwischen Heimsheim und Pforzheim-Ost 4 Kilometer stockender Verkehr. Und in der Gegenrichtung zwischen Pforzheim-West und Pforzheim-Ost, hier stockt es auf 6 Kilometer. Geblitzt wird in Mörlenbach in der Edertalstraße und in Heilbronn in der Weinsberger Straße. Wenn ihr noch was habt, dann gerne her damit. Einfach Sprachnachricht an die 08000 34 35 36. Weiterhin wünsche ich euch eine gute Fahrt. Kommt gut an.
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Camila Cabello und Havana. Und da denkt man so an staubige rote Böden in der Wüste, ne? Wo der Sand bei ein bisschen Wind auch gleich in der Luft herumgewirbelt wird. Außerdem an richtig heiße Temperaturen und verschwitzte Körper. Das ist die Vorfreude drauf auf den bevorstehenden Sommer und den feiern wir heute gemeinsam mit euch hier bei Radio Regenbogen mit der besten Musik. Und mit was ganz Neuem von Taylor Swift. Fans haben ja schon lange spekuliert, ob sich da nicht eine Zusammenarbeit mit Pixar anbahnt. Denn auf einer Werbetafel von Pixar, da standen die Initialen TS. Da hat man sich natürlich gefragt, für was steht jetzt dieses ominöse TS? Entweder für Toy Story, weil es war klar, da gibt's einen neuen Film, oder halt für Taylor Swift. Jetzt ist es raus. Taylor Swift steuert wirklich einen Song für den brandneuen Film Toy Story 5 bei, denn sie ist seit ihrem 5. Lebensjahr ein Riesenfan dieser Filmreihe und damit hat sie sich dann wohl auch selbst mal einen Wunsch erfüllt. Der Film, der kommt am 19. Juni in die amerikanischen Kinos und ab dem 23. Juli ist er dann auch bei uns zu sehen. Und hier ist jetzt garantiert der nächste Nummer 1 Hit von Taylor Swift. I knew it, I knew you. Ganz neu. Nur hier bei Radio

DJ Jesse, Jeff und Fresh Prince und Summertime. Das ist die beste Musik und die bekommt ihr nur hier bei Radio Regenbogen mit dem extra langen Ich freue mich auf den Sommerwochenende, an dem ihr ganz viele Sommerhits bekommt, damit das gute Wetter auch ganz schnell zurückkommt. Und was soll ich sagen? Es hat geklappt. Ab Montag wird es wieder wärmer. Da kriegen wir bis zu 29 Grad. Ja, und dann können wir den Vorsommer richtig schön genießen. Dazu gibt's jetzt schon mal Usher und More. Vorher aber noch Olivia Dean und Man I Need.

0: ich liebe diesen Hit. Usher und More hier bei Radio Regenbogen mit der besten Musik am extra langen. Ich freue mich auf den Sommerwochenende. Damit geht's auch gleich weiter, nämlich mit Eros Ramazzotti. Zusammen mit Luis Fonsi und Perle Estrada, Una Canzone. Das und mehr bekommt ihr gleich nach 13 Uhr. Also am besten dranbleiben.
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0: Karlsruhe feiert am Wochenende die Vielfalt beim Christopher Street Day. Samstag von 11 bis 22 Uhr großes Familienfest auf dem Marktplatz, dazu Chill-Out-Area auf dem Schlossplatz. Hier legen den ganzen Tag DJs für euch auf. Ab 13 Uhr startet dann die große CSD-Demo-Parade durch die Fächerstadt. Sonntag von 12 bis 22 Uhr noch die Pride Festival Closing Party auf dem Schlossplatz mit vielen Sommervibes. 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
0: Heute gibt es einen Mix aus Sonne und Wolken. Der Regen macht erstmal ein bisschen eine Pause. Die Werte liegen so bei 23 Grad. Morgen auch wieder viel Sonnenschein mit einigen Wolken. Vereinzelt aber wieder ein kleines bisschen Regen bei bis zu 26 Grad. Sonntag auch so. Und am Montag, da bekommen wir dann wieder Höchstwerte von 29 Grad bei wechselhaftem Wetter. Sonne und Wolken gibt's dann.
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15: Und das sind die Themen um 13 Uhr. Viel Kritik an geplanter Pflegereform. Und die gute Nachricht aus Freiburg. Am Schau ins Land steigt heute ein Kindertag für die ganze Familie. Ich bin Vio Kostanic. Schönen guten Tag. Kanzleramtschef Thorsten Frei hält trotz der heftigen Kritik am Entwurf zur Pflegereform am Sparkurs fest. Bei NTV hat er gesagt, das Einzige, was als gesichert angenommen werden muss, ist, dass das Ziel im nächsten Jahr 7,5 Milliarden Euro einzusparen erreicht werden muss und auch in den Jahren danach. Über viele Details könne man im Parlament noch reden. Wichtig sei am Ende ein fairer Ausgleich zwischen denen, die Leistungen aus der Pflegeversicherung brauchen und denen, die das Ganze bezahlen. Auf die Frage, wer künftig mehr zahlen müsse, hat Frei gesagt, dass noch viele Details zu klären seien. Russlands Präsident Wladimir Putin hat beim Wirtschaftsforum in St. Petersburg weiter seine Bedingungen für einen Frieden in der Ukraine bekräftigt. Ukraines Präsident Volodymyr Zelensky hatte zuvor in einem Brief direkte Gespräche über ein Kriegsende vorgeschlagen an einem neutralen Ort. Aus St. Petersburg berichtet Ulf Mauder.
6: Der Kreml reagierte prompt auf das neuerliche Gesprächsangebot von Präsident Zelensky. Es bleibt aber bei der bisherigen Linie, dass Kreml-Chef Putin nur in Moskau zu einem solchen Treffen bereit ist. Das lehnt Zelensky ab. Putin selbst zeigte sich hier beim Wirtschaftsforum in St. Petersburg allerdings offen für einen Dialog, um den Krieg zu beenden. Er machte allerdings auch klar, dass er Deutschland und die Europäer wegen der Waffenlieferungen an die Ukraine als Kriegspartei sieht. Putin sprach sich deshalb erneut für einen neutralen Vermittler in dem Konflikt aus.
15: Die große Mehrheit der Deutschen traut der Fußballnationalmannschaft nicht den Titel bei der WM in USA, Kanada und Mexiko zu. Nur 15% glauben, dass sie triumphieren wird. 72% bezweifeln das, wie aus dem aktuellen Politbarometer hervorgeht. 33% erwarten demnach ein Aus im Viertelfinale und 2% glauben an eine Niederlage im Endspiel am 19. Juli. An der WM nehmen diesmal 48 Mannschaften teil. Das Team von Bundestrainer Julian Nagelsmann startet am 14. Juni gegen Curaçao.
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7: Der Fall aus Esslingen bei Stuttgart wird größer. Jetzt ist auch ein dritter Teenager in Untersuchungshaft. Laut Generalstaatsanwaltschaft und LKA soll der 15-Jährige mit anderen die Tötung eines gleichaltrigen Jungen verabredet haben. Vor zwei Wochen war er kurz festgenommen und wieder freigelassen worden. Neue Handyauswertungen haben den Verdacht offenbar verstärkt. Stefan Keller, Esslingen.
15: Und die gute Nachricht aus dem Breisgau: Rätseln, Spielen und Eisessen. Auf dem Schauinsland bei Freiburg steigt heute ein Kindertag. Rund um die Bergstation gibt's laut VAG noch bis 17 Uhr kostenlose Mitmachaktionen, Kinderschminken und eine Seilwerkstatt. Wer ein Kinderquiz löst, bekommt sogar eine kleine Überraschung. Dazu werden spezielle Familienführungen im Museumsbergwerk angeboten.
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8: Fahrt bitte vorsichtig auf der A5 Karlsruhe-Basel zwischen Appenweier und Offenburg. Hier ist der rechte Fahrstreifen wegen eines PKW gesperrt. Achtung auch auf der A5 Frankfurt-Karlsruhe zwischen Karlsruhe-Mitte und Dreieck-Karlsruhe. Hier steht ein defekter LKW auf dem Standstreifen. Jetzt zu den Meldungen. A8 Stuttgart-Karlsruhe zwischen Heimsheim und Pforzheim-Ost. Hier gibt es aktuell 4 Kilometer Stau. A8 Karlsruhe-Stuttgart zwischen Pforzheim-West und Pforzheim-Ost. Hier stockt es auf 6 Kilometer. Dann rüber zur A81 Heilbronn-Stuttgart zwischen Stuttgart-Zuffenhausen und Dreieck-Leonberg. Hier gibt es wegen einer Baustelle aktuell 4 Kilometer Stau. Geblitzt wird auch noch, und zwar in Heilbronn in der Weinsberger Straße und in Lahr in der Reichenbacher Hauptstraße. Wenn ihr jetzt noch was gesehen habt, gerne her damit. Einfach Sprachnachricht an die 08000 34 35 36. Weiterhin wünsche ich euch eine gute Fahrt. Kommt gut an.
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8: Wir starten diese Stunde mit richtig toller Sommerpartymucke, nämlich Calcha Candela und Von Allein. Und ich bin Claudi Formella. Hi.
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Farben und Baby Goodbye hier bei Radio Regenbogen mit der besten Musik am Brückentag. Ja, und für alle, die frei haben, genießt das schöne, lange Wochenende. Und alle, die arbeiten müssen, mal ehrlich, das ist doch fast ein Klacks heute, oder? Wir sind schon im Nachmittag angekommen und wir feiern dieses lange, ich freue mich auf den Sommerwochenende mit richtig klasse Mucke.

0: Wenn man merkt, dass man voll die Energie hat und am liebsten die ganze Nacht durchfeiern will, oder? Das bedeutet Sommer. Was bedeutet es für euch? Anrufen unter der 08000 34 35 36. Und passend dazu gibt es jetzt einen Sommerhit von Eros Ramazzotti zusammen mit Luis Fonsi und Perlistrada Una Canzone.
1: 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Vor allem weiß ich, dass im Sommer immer der Strohhutfest kommt. 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
18: Um 13.30 Uhr. Fahrt bitte vorsichtig, wenn ihr unterwegs seid. Auf der A5 Karlsruhe-Basel zwischen Appenweier und Offenburg. Hier ist der rechte Fahrstreifen wegen eines defekten Pkw gesperrt. Jetzt kommen wir zu den Meldungen. A8 Stuttgart-Karlsruhe zwischen Heimsheim und Pforzheim-Ost. Hier stockt es auf 4 Kilometer. A8 Karlsruhe-Stuttgart zwischen Pforzheim-West und Pforzheim-Ost. 6 Kilometer Stop-and-Go. Dann rüber zur A81 Heilbronn-Stuttgart zwischen Stuttgart-Zuffenhausen und Dreieck-Leonberg. Hier staut es sich auf 4 Kilometer wegen der Baustelle. Geblitzt wird in Karlsruhe in der Wiesenstraße und in Oftersheim in der Mannheimer Straße. Und wenn ihr noch was gesehen habt, dann gerne her damit. Einfach Sprachnachricht schicken an den 08000 34 35 36. Weiter wünsche ich euch eine gute Fahrt. Kommt gut an.
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0: Ricky Martin und She Bangs. Das ist das extra lange. Ich freue mich auf dem Sommerwochenende hier bei Radio Regenbogen. Habt einen schönen Freitag, ihr Lieben. Ja, wir sind mittendrin in der großen Vorfreude auf den Sommer. Und eines gehört zum Sommer ja auch dazu, ne?
1: Ich liebe Open-Air-Konzerte und vor allem Festivals im Sommer draußen mit Freunden. Das ist wunderschön.
0: Ja, nicht nur für uns als Zuschauer, auch für Alvaro Soler. Der ist schon ganz heiß auf seine anstehende Tour.
2: Ich freue mich schon wieder auf die ganzen Sommerfestivals, weil auch die Leute gute Laune haben. Das ist ja nicht nur wir, sondern die Leute generell haben viel bessere Laune. Und es macht sehr viel Spaß. Und wir haben viele Konzerte vor uns und wir sind dafür da, eine gute Zeit zu bringen.
0: Ganz genau. Erstes Konzert findet schon heute Abend in Budapest statt. Okay, ist ein bisschen weiter weg, ne? 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Und zur Vorfreude auf den Sommer laden wir euch ein. Alvaro Soler, nächste Woche Sonntag, jetzt anrufen, kostenlos unter der 08000 34 35 36.
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Fleetwood Mac und Little Lies. Das ist die beste Musik, die bekommt ihr nur hier bei Radio Regenbogen mit dem extra langen Ich freue mich auf den Sommerwochenende, an dem wir ganz viele Sommerhits spielen, wie auch der nächste, Enrique Iglesias, zusammen mit Sean Paul und bei Land.

0: Schönen Freitag wünsche ich euch hier bei Radio Regenbogen mit der Bestmusik am extra langen. Ich freue mich auf den Sommerwochenende. Damit geht's auch gleich weiter, nämlich mit Medusa zusammen mit Dermot Kennedy. Paradise. Ja, das passt doch zum Sommer, oder? Das und mehr bekommt ihr gleich nach 14 Uhr bei Kollege Christian Semmelt. Ich bin Claudi von Meller, mach jetzt die Flatter, wünsche euch was. Ciao und arrivederci.
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13: Die Sonne deutet heute so ein bisschen an, zieht aber nicht durch. Zwischendrin gibt's immer wieder Wolken, Regen, auch Gewitter. Temperaturen in der Spitze bis 22 Grad. Morgen wird's da schon deutlich freundlicher, 24 Grad in der Spitze. Und die Sonne zeigt sich ein bisschen häufiger. Am Sonntag gibt's dann relativ freundliches, frühsommerlich warmes Wetter mit relativ viel Sonne und 24 Grad in der Spitze.
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14: Das sind die Themen um 14 Uhr. Viel Kritik an geplanter Pflegereform. Und die gute Nachricht aus Heidelberg: Musik ist in der Stadt sehr wichtig. Ich bin Vio Kostanitsch. Schönen guten Tag. Die geplante Pflegereform sorgt für neuen Streit. Der Deutsche Städtetag warnt vor deutlichen Mehrkosten für die Kommunen und spricht von einer zusätzlichen Belastung von rund 1 Milliarde Euro pro Jahr. Außerdem geht es um die Frage, wer die steigenden Pflegekosten künftig schultern soll. Details dazu von Sorita Sovali.
15: Viele Städte und Gemeinden müssten schon heute einspringen, wenn Pflegebedürftige die hohen Heimkosten nicht selbst tragen können, sagt Städtepräsident Jung. Er fordert deshalb mehr Unterstützung vom Bund. Die Union hält dagegen. CSU-Landesgruppenchef Hoffmann sagt, die Sozialsysteme müssten effizienter werden. Immer höhere Beiträge könnten keine Dauerlösung sein. Hintergrund sind die Reformpläne von Gesundheitsministerin Waken. Unter anderem sollen Entlastungen für Menschen im Pflegeheim später greifen als bisher.
14: Ein Jahr vor der Heim-WM hat sich der Deutsche Eishockeybund von Bundestrainer Harold Kreis getrennt. Der DEB hat damit auf das dritte enttäuschende Turnier in Serie reagiert, nachdem das Nationalteam bei der WM in der Schweiz erneut das Viertelfinale verpasst hatte. Laut Sportchef Christian Künast sei die Entscheidung nicht leicht gefallen. Zuletzt hätte die Entwicklung der Männernationalmannschaft stagniert und man sei der festen Überzeugung, dass es nun einen neuen Impuls brauche. Trotz anhaltender Spannungen um die Straße von Hormuz gibt es laut Bundeswirtschaftsministerium hierzulande keine Knappheiten bei Treibstoffen. Derzeit gäbe es keine physischen Knappheiten bei Kerosin noch bei anderen Rohöl- oder Mineralölprodukten in Europa, wie ein Sprecher gesagt hat. Die Raffinerien produzierten weiter, betont er, man habe die Lager beim Blick und spreche mit Vertretern von Raffinerien, Gas- und Ölsektor, Mineralölwirtschaft und Luftfahrt.
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3: 14 Meter ist ein Kleinkind in Rastatt aus dem Fenster eines Mehrfamilienhauses gefallen und hat überlebt. Wie erst jetzt bekannt wurde, ereignete sich das Unglück bereits am Montag. Demnach kam das anderthalb Jahre alte Kind mit lebensgefährlichen Verletzungen ins Krankenhaus, schwebt jetzt laut Polizei aber nicht mehr in Lebensgefahr. Lars Brune, Rastatt.
14: Und die gute Nachricht aus dem Rhein-Neckar-Raum. Heidelberg gehört zu den führenden Musikstädten Deutschlands. In der Studie Musikstadt 2026 des SZ-Instituts landet die Stadt bundesweit auf Platz 17 und damit in den Top 20. In Baden-Württemberg ist Heidelberg Vierter. Kulturakteure wie Heidelberger Frühling, Enjoy Jazz oder Karlstor Bahnhof sehen darin eine Bestätigung für die vielfältige Musikszene.
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13: Vorsicht, Gefahrenstelle. A5 Karlsruhe in Richtung Basel zwischen Appenweier und Offenburg steht ein defektes Fahrzeug auf der rechten Spur. Jetzt Staus und stockender Verkehr. A8 Karlsruhe in Richtung Stuttgart zwischen Pforzheim West und Pforzheim Ost, 6 Kilometer stockend. Dann die A81 Heilbronn in Richtung Stuttgart zwischen Ilsfeld und Mundelsheim ist die Richtungsfahrbahn wegen Bergungsarbeiten gesperrt. Hier gibt es auch Stau. Vorsicht, das Stauende liegt im Kurvenbereich und bitte denkt daran, bildet eine Gasse für die Rettungs- und Einsatzfahrzeuge. Vorsicht, auch auf der A659 Firnham in Richtung Weinheim am Firnhammer Kreuz. Hier laufen Bergungsarbeiten, weil ein Möbellaster umgekippt ist. Der Verzögerungsstreifen ist deshalb noch gesperrt. A81 Heilbronn in Richtung Stuttgart. Zwischen Stuttgart-Zuffenhausen und dem Dreieck Leonberg 4 Kilometer Stau in der Baustelle. Und geblitzt wird in Nagold in der Herrenberger Straße. Und in Baden-Baden steht einer in der Gerolzauer Straße. Wenn ihr doch irgendwas entdeckt, dann schickt uns gern eine Sprachnachricht an die 08000 34 35 36. Allen unterwegs, da wo es geht, eine gute und sichere Fahrt.
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13: Christian Sebbett ist hier. Hallo zusammen. Gleich packen wir sommerliche Hits aus. Vorher gibt's erstmal Taylor Swift und jetzt Blue Lagoon.
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So, jetzt nimmt jeder bitte nochmal Sonnenschutzspray. Denn dieser Hit, der jetzt kommt, der ist so sommerlich, nicht dass einer Sonnenbrand vom Hirn kriegt. Radio Regenbogen mit den Gypsy Kings. Baila mit.

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15: A5 Karlsruhe in Richtung Basel zwischen Appenweier und Offenburg ist ein defektes Fahrzeug auf der rechten Spur. A81 Heilbronn in Richtung Stuttgart zwischen Ilsfeld und Mundelsheim. Hier ist die Richtungsfahrbahn wegen Bergungsarbeiten gesperrt. Vorsicht, da ist auch ein Stau und das Stauende liegt hinter einer Kurve. Bitte bildet hier eine Rettungsgasse. A659 Firnheim Richtung Weinheim. In Höhe Firnheimer Kreuz laufen Bergungsarbeiten. Hier war ein Möbellaster umgekippt. A5 Karlsruhe in Richtung Heidelberg zwischen Kronau und dem Kreuz Waldorf 2 Kilometer Stau. Dann die A6 Mannheim in Richtung Heilbronn zwischen Mannheim-Schwetzingen und dem Dreieck Hockenheim. Dauerbaustelle 7 Kilometer stockender Verkehr in Richtung Heilbronn, 6 Kilometer stockend in Richtung Mannheim. A8 Stuttgart in Richtung Karlsruhe zwischen Heimsheim und Pforzheim Ost 2 Kilometer stockend. A8 Karlsruhe Richtung Stuttgart zwischen Pforzheim West und Pforzheim Ost 6 Kilometer stockender Verkehr und auf der A81 Heilbronn in Richtung Stuttgart zwischen Stuttgart-Zuffenhausen und dem Dreieck Leonberg 4 Kilometer Baustellenstau. Geblitzt wird in Breitnau im Weißtannenweg und in Pforzheim steht einer in der Schönberger Straße. Wenn ihr noch irgendwas gesehen habt, dann schickt uns gerne eine Sprachnachricht an die 08000 34 35 36. Allen unterwegs, wo es geht, eine gute und sichere Fahrt. Ich bin Christian Semmet.
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0: Ja, aktuell ist es noch ein bisschen durchwachsen, ein bisschen grau, aber das wird auch an diesem Wochenende. Und ihr habt einiges vor, habt ihr uns gesagt.
1: Ich verbinde Sommer mit Musikbox irgendwo am See oder so, vielleicht Spaß haben, Spiele spielen, tanzen und so. Mit Freunden, Familie, mit den Liebsten einfach.
0: Ja, und auch wenn jetzt im Moment noch so ein bisschen Regen durchzieht und das ein oder andere Gewitter dabei ist, keine Sorge, unser Radio-Regenbogen-Wettermann Jörg Kachelmann verspricht:
2: Der beste Tag von diesem langen Wochenende, der Sonntag, viel Sonne, wenig Wolken und trocken.
0: Und darauf freuen wir uns gleich noch mit, ja, ziemlich sommerlicher neuer Musik von Tiffany Harris hier bei Radio Regenbogen. Und jetzt gibt's erst einmal ein I-L-Y. I love you, baby.

0: ich glaube, wir machen mal ein extra langes Wochenende Spontan-Quiz, oder? Am besten tippt ihr jetzt schon mal die Telefonnummer ein. 08000 34 35 36. Kleines Songquiz, gibt Geräusch. Das ist mega witzig, mega einfach. Ich glaube, ihr kommt drauf. Pass auf. Das hier. Welcher Song ist das? 08000 34 35 36. Was glaubt ihr? Welcher Song ist das? Wer hat die schnellsten Synapsen? Jetzt sofort ran ans Telefon. Ein paar Sekunden gebe ich euch noch. 08000 34 35 36. Achtung hier. Lass uns mal gucken. Ah, da ist der Erste. Warte mal. Radio Regenbogen, Christian Semmet, wer ist dran? Hi.
1: Limoncello, der Franco, grüß dich.
0: Hallo Franco, was glaubst du denn hier? Was für ein Song ist das?
1: Es ist lustig. Ice Baby.
0: Ja, selbstverständlich. Vanilla Ice. Ice Baby ist es. Dankeschön, Franco. Dir wünsche ich noch ein schönes sommerliches Wochenende. Ja.

0: gleich nach 15 Uhr Holly Humberstown. Aktueller Hit heißt To Love Somebody, klingt richtig frisch an diesem extra lang. Wir freuen uns auf den Sommerwochenende bei Radio Regenbogen. Natürlich mit der besten Musik.
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0: Aktuelle Gefahrenstelle, Vorsicht auf der A5 Basel in Richtung Karlsruhe. Zwischen dem Dreieck Neuenburg und Hartheim-Heitersheim steht ein brennendes Fahrzeug auf der linken Spur.
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0: Heute häufiger noch Regen und auch teilweise dichte Wolken, bis zu 22 Grad. Nur vereinzelt kommt zwischendrin auch mal die Sonne raus. Morgen wird das mit der Sonne zwischendrin schon mal so ein bisschen mehr. Am freundlichsten wird es allerdings am Sonntag. Dann gibt es dann doch recht viel Sonne und nur zwischendurch noch mal ein paar dichtere Wolken. Temperaturen klettern dann immerhin auch schon auf frühsommerlich warme 24 Grad. Nächste Woche wird es dann ein bisschen wärmer, aber auch Schauer und Gewitter kommen zurück.
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3: Das sind die Themen um 15 Uhr. Viel Kritik an geplanter Pflegereform. Und die gute Nachricht aus Heidelberg: Hier hat jemand sein gestohlenes Rad dank eines Trackers gefunden. Ich bin Vio Kostanit. Schönen guten Tag. Die geplante Pflegereform sorgt für neuen Streit. Der Deutsche Städtetag warnt vor deutlichen Mehrkosten für die Kommunen und spricht von einer zusätzlichen Belastung von rund 1 Milliarde Euro pro Jahr. Außerdem geht es um die Frage, wer die steigenden Pflegekosten künftig schultern soll. Mehr dazu von Zoe Tassovali.
4: Viele Städte und Gemeinden müssten schon heute einspringen, wenn Pflegebedürftige die hohen Heimkosten nicht selbst tragen können, sagt Städtepräsident Jung. Er fordert deshalb mehr Unterstützung vom Bund. Die Union hält dagegen. CSU-Landesgruppenchef Hoffmann sagt, die Sozialsysteme müssten effizienter werden. Immer höhere Beiträge könnten keine Dauerlösung sein. Hintergrund sind die Reformpläne von Gesundheitsministerin Waken. Unter anderem sollen Entlastungen für Menschen im Pflegeheim später greifen als bisher.
3: Laut einer Umfrage der Deutschen Industrie- und Handelskammer steckt das Gastgewerbe in einer Krise. Knapp 2/3 der gastgewerblichen Betriebe bezeichnen ihre Finanzlage als problematisch. Demnach berichtet jedes 10. Unternehmen im Gastgewerbe sogar von drohender Insolvenz. Vor allem hohe Kosten für Energie und Personal setzen die Betriebe in der Branche unter Druck. Auch in anderen Dienstleistungsbranchen wird die Stimmung schlechter. Besonders schwierig ist die Situation laut DIHK für kleine Betriebe. Nach der Initiative des ukrainischen Präsidenten Volodymyr Zelensky für direkte Friedensgespräche mit dem russischen Staatschef Wladimir Putin soll es in den kommenden Tagen ein weiteres Spitzentreffen führender europäischer Politiker mit Zelensky geben. Frankreichs Präsident Emmanuel Macron sagt, es gebe eine enge Abstimmung zwischen Frankreich, Großbritannien und Deutschland. In einigen Tagen werde man sich mit Zelensky sehen.
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5: Das gab wahrscheinlich richtig Ärger zu Hause für einen 10-Jährigen. Nimmt sich der kleine Junge doch glatt spätabends die Autoschlüssel und fährt eine Runde durch Ludwigsburg-Egolzheim. Zeugen meldeten der Polizei, dass sie gerade ein Kind am Steuer gesehen hätten, das zuvor 2 geparkte Autos gerammt hatte. Die Polizei stoppte den Jungen. Stefan Gebert, Ludwigsburg.
3: Und die gute Nachricht aus Rhein-Neckar: Er hatte einen Tracker an seinem Rad. Deshalb hat ein 24-Jähriger aus Heidelberg sein Fahrrad wiedergefunden. Es war ihm gestern in der Altstadt gestohlen worden. Auf seinem Handy konnte er sehen, dass das Rad gerade auf dem Weg Richtung Mannheim war. Die Polizei fand es kurz danach in Ludwigshafen. Der Dieb ist verschwunden.
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0: Vorsicht auf der A5 Basel in Richtung Karlsruhe zwischen dem Dreieck Neuenburg und Hartheim-Heitersheim. Ein brennendes Auto auf der linken Spur. Hier logischerweise auch eine ungesicherte Unfallstelle. Bitte umfahrt das Gebiet weiträumig. Dann Vorsicht auf der A659 Firnheim in Richtung Weinheim. Am Firnheimer Kreuz laufen Bergungsarbeiten wegen eines umgekippten Möbellasters. Der Verzögerungsstreifen ist deshalb hier gesperrt. Plant mehr Zeit ein. Die B272 ist zwischen dem Kreisverkehr Hochstadt und Weingarten in beiden Richtungen wegen eines LKW-Unfalls gesperrt. Dauert voraussichtlich bis 15 Uhr. Das ist quasi bis vor 3 Minuten. Hoffentlich schon offen. Jetzt Staus und stockender Verkehr auf der A5 Karlsruhe in Richtung Heidelberg. Hier gibt's zwischen Kronau und dem Kreuz Waldorf 2 Kilometer Stau. Dann die A6 Mannheim in Richtung Heilbronn. In beiden Richtungen hier in einer Dauerbaustelle 7 Kilometer stockender Verkehr in Richtung Heilbronn und 6 Kilometer in Richtung Mannheim. Dann auf der A8 Stuttgart in Richtung Karlsruhe zwischen Heimsheim und Pforzheim Ost 2 Kilometer stockender Verkehr. A8 Karlsruhe in Richtung Stuttgart zwischen Pforzheim West und Pforzheim Ost 6 Kilometer stockend. Und auf der A81 Heilbronn in Richtung Stuttgart zwischen Stuttgart-Zuffenhausen und dem Dreieck Leonberg 4 Kilometer Stau. Geblitzt wird in Kornwestheim in der Theodor-Heuss-Straße und in Hornberg steht einer in der Reichenbacher Straße. Wenn ihr noch irgendwas gesehen habt, gerne Sprachnachricht an uns schicken an die 08000 34 35 36. Kommt, wo es geht, gut und sicher an.
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0: Christian Sebbett ist hier. Hi zusammen. Und wenn wir schon nicht schwitzen, bestellen wir mal was. Ich hätte gern eine Carbonara und vielleicht noch oder Coca-Cola, bitte.
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Michael Schulte. 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

neuerer Sommerhit aus dem Jahr 2024 von Mr. Belt. It's not right, but it's okay. Eigentlich das Motto für den Sommer jetzt Anfang Juli, oder? Wenn man rausguckt, ist nicht ganz kalt, es regnet zwischendrin, aber die Sonne kommt wieder.

Aktuelle Gefahrenstelle, Vorsicht auf der B272 Landau-Schwegenheim zwischen Hochstadt und Weingarten. Hier ist eine ungesicherte Unfallstelle nach einem LKW-Unfall.

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25: Heute nur so ein ganz kleines bisschen Sonne im Grau zwischendrin. Morgen schon ein bisschen mehr. Am freundlichsten wird's dann am Sonntag mit relativ viel Sonne und frühsommerlich warmen Temperaturen bis 24 Grad.
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26: Ich bin Vio Kostanit. Schönen guten Tag. Städtetagspräsident Burkhard Jung kritisiert die Pflegereformpläne. Statt Entlastung drohe den Kommunen eine Zusatzbelastung von rund 1 Milliarde € pro Jahr. Der Leipziger Oberbürgermeister fordert mehr Bundessteuergeld für die Pflege, weil Pflegeplätze schon jetzt so teuer seien, dass oft die Kommunen über Sozialhilfe zahlen müssten. Die Wirtschaft der Eurozone ist zu Beginn des Jahres überraschend geschrumpft. Das Bruttoinlandsprodukt ist im ersten Quartal um 0,2% im Quartalsvergleich gesunken, wie Eurostat heute mitgeteilt hat. In einer vorherigen Schätzung hatte die Behörde noch ein Wachstum um 0,1% gemeldet. Im Rennen um eine deutsche Bewerbung für die Olympischen und Paralympischen Spiele haben Berlin, München und die Rhein-Ruhr-Region mit der Metropole Köln ihre finalen Konzepte beim Deutschen Olympischen Sportbund eingereicht. Es geht um mögliche Spiele 2036, 40 oder 44. Welcher Standort ins internationale Rennen geht, entscheidet sich am 26. September.
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1: Ich bin Tanja Burger. Hallo. Bei den Iringer Weintagen am Kaiserstuhl könnt ihr euch ab heute Abend bis Montag in Höfen und Lauben mit feinen Weinen und Spezialitäten wie Ochsenfleisch, Weinbergschnecken oder Schäufele mit Kartoffelsalat verwöhnen lassen. Dazu gibt's Live-Musik von mehreren Bands und einen Rummel. Gefeiert wird aber auch in Grenzach-Wielen im Kreis Lörrach, denn hier findet morgen und am Sonntag wieder das große Spargel- und Erdbeerfest für die ganze Familie statt. Hier dürft ihr euch auf Spargelgerichte aus der offenen Showküche freuen und hinterher leckere Erdbeervariationen naschen. Dazu gibt's einen Wein-, Sekt- und Bierbrunnen inklusive Live-Mucke. Wer mehr auf Strand- und Meerfeeling steht, in der Freiburger Open-Air-Surfanlage iResurf bei der Messe könnt ihr am Sonntag bei Elektro-Sounds abtanzen und die Surfer beim Wellenreiten mit einem Drink in der Hand beobachten. Und zwar von 11 bis 18 Uhr. Die Tickets kosten 15 Euro. Waffeln gibt's for free.
0: Schönes Wochenende. 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
25: A5 Basel in Richtung Karlsruhe zwischen dem Dreieck Neuenburg und Hartheim-Heitersheim läuft eine Unfallaufnahme. Hier ist die Richtungsfahrbahn gesperrt. A659 Firnheim in Richtung Weinheim. Am Firnheimer Kreuz laufen Bergungsarbeiten wegen eines umgekippten Möbellasters. Der Verzögerungsstreifen ist deshalb immer noch gesperrt. B272 Landau-Schwegenheim zwischen dem Kreisverkehr Hochstadt und Weingarten ist hier in beiden Richtungen nach einem LKW-Unfall gesperrt. Vorsicht, auch auf der A8 Karlsruhe Richtung Stuttgart zwischen Pforzheim-West und Pforzheim-Ost steht ein defektes Fahrzeug auf der linken Spur. Jetzt Stau.

0: Baustellenstau. Und geblitzt wird in Bietigheim-Bissingen in der Bahnhofstraße und in Bad Rappenau Hip-Hop City steht einer in der Raiffeisenstraße. Wenn ihr noch irgendwas gesehen habt, schickt uns gerne eine Sprachnachricht an die 08000 34 35 36. Allen unterwegs eine gute und sichere Fahrt.
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0: Also, so wirklich Sommer ist nur, wenn wir alle bei mehr als 30 Grad schwitzen. Oder wenn im Radio La Bamba läuft. Letzteres ist jetzt passiert, also machen wir Haken dran. Es ist richtig Sommer und das mit den 30 Grad klappt auch noch.
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0: Was gehört für euch auf jeden Fall zum Sommer dazu?
3: Ich verbinde Sommer mit Musik, mit guter Laune.
4: Musik und Sommer ist für mich einfach entspannte Zeit, Treffen mit Freunden.
5: Es gehört einfach dazu, Sonne und Musik.
0: Ja, und richtig gut wird's, wenn wir die Musik im Sommer live erleben können. Zum Beispiel bei einem der vielen Konzerte und Open Airs. Es gibt auch Anastasia, ist ja wieder auf Tour. Mama!

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1: 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Felix Jähn und Cascada. Boy, you turn me.

Sommer heißt nicht nur Gas geben, Sommer heißt auch Gras geben. Nee, habe ich es gesagt? Nee, wollte ich gar nicht sagen. Ich wollte eigentlich sagen, Sommer heißt auch entspannen. Auch mal ein bisschen zurücklehnen. Wie bei diesem Song.

0: gleich nach vier. Jason Derulo, der Mann, der seinen eigenen Namen in jedem Song singt, mit Acapulco gleich nach vier. 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
0: Sonne zwischendrin, so ein bisschen. Ansonsten aber meistens noch ziemlich viele Wolken, immer wieder Schauer, auch das ein oder andere Gewitter kann drin sein. Heute noch ein bisschen mehr, morgen dann schon ein bisschen weniger. Temperaturen klettern morgen immerhin auf 24 Grad, wird also schon mal ein ganz kleines bisschen wärmer, so richtig freundlich sieht es dann aber am Sonntag aus. Dann gibt es viel Sonne mit ein paar lockeren Quellwolken. Spitzentemperaturen sind frühsommerlich warm mit bis zu 24 Grad im Rheintal. Am Montag erreichen wir dann mit den Temperaturen sogar sommerliche Werte, 25 bis 28 Grad. Allerdings kommen am Montagabend auch wieder Schauer und Gewitter.
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18: Und das sind die Themen um 16 Uhr. Neuer Streit um Pflegereform und die gute Nachricht aus Rastatt. Bald fahren Züge durch den neuen Tunnel.
13: Ich bin Vio Kostanitz. Schönen guten Tag. Für die Pflegeversicherung gibt es nun ein Sanierungskonzept. Doch Gesundheitsministerin Nina Warken steht dafür stark in der Kritik. Ein Punkt sorgt besonders für Ärger. Demnach soll bei pflegenden Angehörigen gespart werden, etwa durch niedrigere Rentenansprüche. Patientenschützer halten dagegen und fordern, die Pflege zu Hause müsse gestärkt werden. Eugen Brüsch, Chef der Deutschen Stiftung Patientenschutz, hat im Zweiten gesagt:
15: Stattdessen werden jetzt zukünftig der größte Pflegedienst Deutschlands, und das ist meistens weiblich, dafür bestraft, dass zu Hause sowohl die Eltern oder auch der Ehemann oder die Ehefrau versorgt werden. Und das ist doch kein Zukunftskonzept.
13: Auch Städtetagspräsident Burkhard Jung kritisiert die Pflegereformpläne. Statt Entlastung drohe den Kommunen eine Zusatzbelastung von rund 1 Milliarde Euro pro Jahr, sagt er. Die Deutsche Bahn reagiert auf zunehmende Risiken für ihre Sicherheitskräfte. Wie die Bahn mitteilt, testet sie deshalb in Berlin jetzt Schutzhelme für spezielle Einsatzteams. Sie sollen nur zum Einsatz kommen, wenn eine Lage zu eskalieren droht, zum Beispiel bei Fußballspielen oder Demos. Bewährt sich der Test in Berlin, könnten die Helme ab dem kommenden Jahr bundesweit eingeführt werden. Die Bahn setzt außerdem auf mehr Sicherheitspersonal, Bodycams und zusätzliche Deeskalationstrainings. Mehr als die Hälfte der Unternehmen in Deutschland setzt mittlerweile künstliche Intelligenz ein. Laut dem Münchner IFO-Institut ist das ein Anstieg um rund 15% im Vergleich zum Vorjahr. Vor allem große Unternehmen setzen auf KI, auch hier in der Industrie, beispielsweise in der Verwaltung oder bei der Datenanalyse.
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19: Die Stadt Breisach am Oberrhein will zusammen mit Neuf-Brisach im Elsass eine gemeinsame nachhaltige Flusskreuzdestination entwickeln. Dafür wird sie von der Europäischen Union mit rund 36.000 Euro aus Fördermitteln unterstützt, teilen die Behörden mit. Auf beiden Seiten des Rheins gibt es 6 Anlegestellen. Tanja Burger, Breisach.
13: Und die gute Nachricht aus Mittelbaden. Die Inbetriebnahme des Bahntunnels Rastatt rückt näher. Die Bahn teilt mit, dass sie auf der Neubaustrecke von Rheinstetten bis Bietigheim den Strom eingeschaltet hat. Nächste Woche soll der andere Abschnitt bis Rastatt Süd inklusive Tunnel folgen. Damit lege die Bahn einen wichtigen Grundstein, um Neubaustrecke und Tunnel Ende des Jahres in Betrieb nehmen zu können.
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20: Auf der A659 Firnheim in Richtung Weinheim ist ein Unfall am Firnheimer Kreuz gewesen. Ja, ist geräumt inzwischen, Bergungsarbeiten laufen aber noch und auch staut sich da noch ein bisschen, paar Minuten mehr einkalkulieren. Vorsicht auf der B272 Landau-Schwegenheim zwischen dem Kreisverkehr Hochstadt und Weingarten ist nach einem LKW-Unfall gesperrt. Dann Vorsicht auf der B460 Lorsch-Beerfelden zwischen Weschnitz und außerhalb ist die Straße wegen eines Unfalls in beiden Richtungen gesperrt. Das gefällt mir, zwischen Weschnitz und außerhalb. Wer sich da auskennt, sollte das Gebiet weiträumig umfahren. Jetzt die Staus. A5 Karlsruhe in Richtung Heidelberg zwischen Kronau und dem Kreuz Waldorf 2 Kilometer Stau. A6 Mannheim in Richtung Heilbronn zwischen Mannheim-Schwetzingen und dem Dreieck Hockenheim. Stockender Verkehr in beiden Richtungen in der Dauerbaustelle. 7 Kilometer in Richtung Heilbronn, 6 Kilometer in Richtung Mannheim. A8 Stuttgart in Richtung Karlsruhe zwischen Heimsheim und Pforzheim Ost 2 Kilometer stockend. A8 Karlsruhe in Richtung Stuttgart zwischen Pforzheim West und Pforzheim Ost 6 Kilometer stockender Verkehr und auf der A81 Heilbronn in Richtung Stuttgart zwischen Stuttgart-Zuffenhausen und dem Dreieck Leonberg 4 Kilometer Stau in der Baustelle. Geblitzt wird in Ettlingen in der Durlacher Straße und in Östringen steht einer in der Thomas-Haui-Straße. Wenn ihr noch irgendwas gesehen habt, dann schickt uns gerne eine Sprachnachricht an die 08034 35 36. Allen unterwegs eine gute und sichere Fahrt.
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20: Mit Christian Sebbett. Hallo zusammen, gleich bei mir in der Show. Raymond und Austis, jetzt erstmal Sommerliches von Jason Derulo, Acapulco.
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Vorsicht, Gefahrenstelle auf der A81 Heilbronn in Richtung Würzburg. Zwischen Neuenstadt und Möckmühl liegt ein Holzteil auf der linken Spur. 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
24: Stellenweise dann doch noch ziemlich wolkig, zwischendrin immer wieder Regen, auch einzelne Gewitter. Temperaturen heute, gut, müssen wir gar nicht weiter drüber reden, machen wir einen Strich dran. Morgen wird es nämlich schon ein bisschen besser, wird ein bisschen wärmer, 24 Grad, dann die Spitzentemperaturen, dabei gibt es ein bisschen mehr Sonne. Am freundlichsten wird es allerdings am Sonntag, dann gibt es nur ein paar leichte Quellwolken, ansonsten sonniges Wetter und Temperaturen bis 24 Grad. Der Montag wird dann sonnig bei bis zu 28 Grad, allerdings kommen am Montagabend auch wieder Schauer und Gewitter.
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0: Ich bin Vio Kostanitz. Schönen guten Tag. Städtetagspräsident Burkhard Jung kritisiert die Pflegereformpläne. Statt Entlastung drohe den Kommunen eine Zusatzbelastung von rund 1 Milliarde Euro pro Jahr. Der Leipziger Oberbürgermeister fordert mehr Bundessteuergeld für die Pflege, weil Pflegeplätze schon jetzt so teuer seien, dass oft die Kommunen über Sozialhilfe zahlen müssten. Die Wirtschaft der Eurozone ist zu Beginn des Jahres überraschend geschrumpft. Das Bruttoinlandsprodukt ist im ersten Quartal um 0,2% im Quartalsvergleich gesunken, wie Eurostat heute mitgeteilt hat. In einer vorherigen Schätzung hatte die Behörde noch ein Wachstum um 0,1% gemeldet. Im Rennen um eine deutsche Bewerbung für die Olympischen und Paralympischen Spiele haben Berlin, München und die Rhein-Ruhr-Region mit der Metropole Köln ihre finalen Konzepte beim Deutschen Olympischen Sportbund eingereicht. Es geht um mögliche Spiele 2036, 40 oder 44. Welcher Standort ins internationale Rennen geht, entscheidet sich am 26. September.
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3: Ich bin Tanja Burger. Hallo. Bei den Iringer Weintagen am Kaiserstuhl könnt ihr euch ab heute Abend bis Montag in Höfen und Lauben mit feinen Weinen und Spezialitäten wie Ochsenfleisch, Weinbergschnecken oder Schäufele mit Kartoffelsalat verwöhnen lassen. Dazu gibt's Live-Musik von mehreren Bands und einen Rummel. Gefeiert wird aber auch in Grenzach-Wielen im Kreis Lörrach, denn hier findet morgen und am Sonntag wieder das große Spargel- und Erdbeerfest für die ganze Familie statt. Hier dürft ihr euch auf Spargelgerichte aus der offenen Showküche freuen und hinterher leckere Erdbeervariationen naschen. Dazu gibt's einen Wein-, Sekt- und Bierbrunnen inklusive Live-Mucke. Wer mehr auf Strand- und Meerfeeling steht, in der Freiburger Open-Air-Surfanlage iResurf bei der Messe könnt ihr am Sonntag bei Elektro-Sounds abtanzen und die Surfer beim Wellenreiten mit einem Drink in der Hand beobachten. Und zwar von 11 bis 18 Uhr. Die Tickets kosten 15 Euro. Waffeln gibt's for free.
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4: Vorsicht auf der B27 Schaffhausen Richtung Villingen-Schwenningen in Höhe Schwenningen-Ost. Trossingen, Gefahr durch eine ungesicherte Unfallstelle. Dann die A659 Firnheim Richtung Weinheim. Hier ist inzwischen eine Unfallstelle geräumt. Allerdings gibt es da immer noch ein bisschen Stau, aber das wird sich jetzt langsam aber sicher auflösen. B272 Landau-Schwegenheim zwischen dem Kreisverkehr Hochstadt und Weingarten. In beiden Richtungen ist hier nach einem LKW-Unfall eine Sperrung. Staus und stockender Verkehr. A5 Karlsruhe in Richtung Heidelberg zwischen Gronau und dem Kreuz Waldorf 2 Kilometer Stau. A6 Mannheim in Richtung Heilbronn. Hier haben wir 7 Kilometer stockender Verkehr in Richtung Heilbronn, 6 Kilometer in Richtung Mannheim wegen einer Dauerbaustelle. Und zwar, wir kommen jetzt mal so von hinten einmal nach links, rechts um. Und zwar zwischen Mannheim-Schwetzingen und dem Dreieck Hockenheim. Da sind diese ganzen Staus. Dann die A8 Stuttgart in Richtung Karlsruhe. Hier zwischen Heimsheim und Pforzheim-Ost 2 Kilometer stockender Verkehr. A8 Karlsruhe in Richtung Stuttgart. Hier haben wir zwischen Pforzheim-West und Pforzheim-Ost, alles falsch rumgeschrieben aktuell. Sorry, 5 Kilometer stockender Verkehr. Dann die A81 Heilbronn in Richtung Stuttgart zwischen Stuttgart-Zuffenhausen und dem Dreieck Leonberg. 4 Kilometer Stau in der Baustelle und geblitzt wird aktuell in Bad Krozingen in der St. Michaelstraße. Und in Heilbronn steht einer in der Weststraße. Wenn ihr noch irgendwas gesehen habt, dann schickt uns gerne eine Sprachnachricht an die 08034. Dann die A81 Heilbronn in Richtung Stuttgart zwischen Stuttgart-Zuffenhausen und dem Dreieck Leonberg. 4 Kilometer Stau in der Baustelle und geblitzt wird aktuell in Bad Krozingen in der St. Michaelstraße. Und in Heilbronn steht einer in der Weststraße.

0: Völlig egal, auch wenn es ein bisschen später abends ist, 21 Uhr, vielleicht auch 1 Uhr in der Nacht, 19 Uhr manchmal mit Glück. Fußball-WM, auf jeden Fall ein Highlight in diesem Sommer 2026. Eine der häufigsten Antworten, wenn wir euch so fragen, auf was freut ihr euch eigentlich diesen Sommer? Ja, und tatsächlich, am Donnerstag geht's ja schon los. In Mexiko, den USA und Kanada. Fußball-Weltmeisterschaft. Natürlich eine, die auch ganz heiß darauf ist, ist unsere Sportreporterin Rebecca Allgeier. Vielleicht haben wir ja auch bald hier wieder ein Sommermärchen.
1: Nach 1974 und 2006 könnte es wieder soweit sein. Laut Bild plant der DFB eine Bewerbung abzugeben für das Jahr 2042. Dafür braucht Deutschland 14 Stadien, in die mindestens 40.000 Zuschauer passen. Die Hammer. Und da wären dann natürlich auch Stuttgart und Kaiserslautern mögliche Austragungsorte. Konkreter sollen die Pläne aber erst nach dem Turnier jetzt werden. Aber ja, das wäre schon sehr geil.
0: Das hätte schon was, ne? Die Lauterer Westkurve voller Deutschland fahren, könnte ich mir sehr gut vorstellen. Unser Team testet ja für die jetzt anstehende Weltmeisterschaft morgen erstmal gegen die USA, also gegen die Gastgeber.
1: Genau, seit Dienstag ist die deutsche Elf in Chicago im Trainingslager. Hoffenheims Torwart Oliver Baumann feierte im Flieger ja seinen Geburtstag. Und es sieht so aus, als ob unsere Nummer 1 der Herzen auch morgen im letzten Test vor dem Turnier im Tor steht. Manuel Neuer ist nach seiner Wadenverletzung noch im Aufbautraining.
0: Ja, und das Ziel morgen?
1: Letzte Anpassungen. Zu viel experimentieren wird der Bundestrainer aber nicht. Wichtig ist jetzt, eine Startelf zu finden, die die WM rockt. Am Sonntag in einer Woche steigt Deutschland ins Turnier ein mit dem ersten Spiel gegen Curaçao.
0: Dafür macht sich das DFB-Team also fit morgen im letzten Test vor der WM gegen die USA. Um 20.45 Uhr geht's los. RTL überträgt aber schon früher live aus Chicago.
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aktuelle Gefahrenstelle bei Radio Regenbogen. Vorsicht auf der A659 Firnheim in Richtung Weinheim. Hier besteht Gefahr durch eine ungesicherte Unfallstelle. Und nochmal Vorsicht auf der B27 Schaffhausen Richtung Villingen-Schwenningen in Höhe Schwenningen-Ost. Ungesicherte Unfallstelle.

0: Also man muss schon sagen, DJ Bobos Texte sind manchmal so 5 vor Respect for the Man in the Ice Cream Van, aber irgendwie macht die Musik immer gute Laune, oder? There's a party. 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Wir freuen uns auf den Sommerwochenende und gleich freuen wir uns auf den Sommer mit diesem Hit. Die Miami Sound Machine Conga gibt's direkt nach 5.
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13: 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Alles, was heute wichtig ist in Deutschland und der Welt, hört ihr gleich bei uns in den Nachrichten. Nach den aktuellen Aussichten für eure Region.
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0: Heute Abend ändert sich wenig, morgen sieht's schon ein bisschen freundlicher aus. Es gibt etwas mehr Sonne zwischendrin, aber auch noch mal einzelne Regenschauer und vielleicht auch hier und da ein Gewitter, bis 24 Grad die maximalen Temperaturen. Der Sonntag wird dann der freundlichste Tag dieses langen Wochenendes mit frühsommerlich warmen 24 Grad, viel Sonne und nur ein paar lockeren Quellwolken. Auch der Montag geht dann erstmal sommerlich weiter, erst in Richtung Abend kommen dann wieder Schauer und Gewitter.
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15: Das sind die Themen um 17 Uhr. Viel Kritik an geplanter Pflegereform. Und die gute Nachricht aus Heidelberg. Musik ist in der Stadt sehr wichtig.
16: Ich bin Vio Kostanitsch. Schönen guten Tag. Bundesgesundheitsministerin Nina Wagen bekommt bei der Finanzreform für die Pflege scharfen Gegenwind, auch aus der eigenen schwarz-roten Koalition. Auf deutlichen Widerstand stoßen Einschnitte und stärkere Belastungen für Pflegebedürftige und pflegende Angehörige. Der CSU-Fraktionschef im Bayerischen Landtag, Klaus Holleczek, hat im Zweiten kritisiert, wer pflegende Angehörige stärken wolle, dürfe nicht Kürzungen ihrer Renten in Kauf nehmen.
17: Die pflegenden Angehörigen sind aufopferungsvoll unterwegs, kümmern sich, entlasten auch unser System. Und deswegen finde ich da den Ansatz tatsächlich falsch.
16: Die Bundesregierung begrüßt das jüngste Verhandlungsangebot des ukrainischen Präsidenten Volodymyr Selenskyj an Russland. Der stellvertretende Regierungssprecher Sebastian Hille hat gesagt, dass man zudem die Ansicht von Präsident Selenskyj teile, dass an Gesprächen mit Russland auch Vertreter Europas und der Vereinigten Staaten beteiligt werden sollen. Ein tragfähiger Friede könne nur unter Einbeziehung der Europäer erreicht werden. Vor dem Hintergrund stockender US-Vermittlungsbemühungen hat Selenskyj dem russischen Staatschef Wladimir Putin in einem offenen Brief direkte Friedensgespräche angeboten. Trotz anhaltender Spannungen um die Straße von Hormuz gibt es laut Bundeswirtschaftsministerium hierzulande keine Knappheiten bei Treibstoffen. Derzeit gäbe es keine physischen Knappheiten bei Kerosin, noch bei anderen Rohöl- oder Mineralölprodukten in Europa, wie ein Sprecher gesagt hat. Die Raffinerien produzierten weiter, betont er, man habe die Lager beim Blick und spreche mit Vertretern von Raffinerien, Gas- und Ölsektor, Mineralölwirtschaft und Luftfahrt.
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18: Der Fall aus Esslingen bei Stuttgart wird größer. Jetzt ist auch ein dritter Teenager in Untersuchungshaft. Laut Generalstaatsanwaltschaft und LKA soll der 15-Jährige mit anderen die Tötung eines gleichaltrigen Jungen verabredet haben. Vor zwei Wochen war er kurz festgenommen und wieder freigelassen worden. Neue Handyauswertungen haben den Verdacht offenbar verstärkt. Stefan Keller, Esslingen.
16: Und die gute Nachricht aus dem Rhein-Neckar-Raum. Heidelberg gehört zu den führenden Musikstädten Deutschlands. In der Studie Musikstadt 2026 des SZ-Instituts landet die Stadt bundesweit auf Platz 17 und damit in den Top 20. In Baden-Württemberg ist Heidelberg Vierter. Kulturakteure wie Heidelberger Frühling, Enjoy Jazz oder Karlsdorf Bahnhof sehen darin eine Bestätigung für die vielfältige Musikszene.
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20: Deutsche Autohersteller schwächeln im Vergleich zur internationalen Konkurrenz. Nach Zahlen der Prüfungs- und Beratungsgesellschaft EY ging ihr Umsatz von Januar bis März um 4,3% zurück. Automarken aus anderen Ländern verzeichneten dagegen ein Plus. EY schließt daraus, Mercedes, Porsche und Co. haben ihre strukturellen Probleme wie den Umstieg auf E-Autos und teure Überkapazitäten noch immer nicht gelöst. Und noch der Blick auf den DAX, der steht im Minus bei 24.812 Punkten. Jan-Henner Reitze für Radio Regenbogen.
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22: Vorsicht auf der A6 Mannheim in Richtung Heilbronn. Zwischen Bad Rappenau und Heilbronn unter Eisesheim eine ungesicherte Unfallstelle auf der linken Spur. Auf der A659 Firnheim Richtung Weinheim in Höhe Firnheimer Kreuz ist nach einem Unfall die Unfallstelle zwar geräumt, es laufen aber noch ein paar Bergungsarbeiten. Hier war ein umgekippter Möbellaster auf der Straße, der erst mal weggeräumt werden musste. Bisschen Stau und stockender Verkehr gibt's da auch. B272 Landau-Schwegenheim zwischen dem Kreisverkehr Hochstadt und Weingarten in beiden Richtungen eine Vollsperrung wegen eines Unfalls mit einem LKW. Staus und stockender Verkehr auf der A5 Karlsruhe in Richtung Heidelberg zwischen Kronau und dem Kreuz Waldorf 2 Kilometer Stau. A6 Mannheim in Richtung Heilbronn zwischen Mannheim-Schwetzingen und dem Dreieck Hockenheim stockt's in beiden Richtungen wegen einer Dauerbaustelle 7 Kilometer Richtung Heilbronn, 6 Kilometer in Richtung Mannheim. A8 Stuttgart in Richtung Karlsruhe zwischen Heimsheim und Pforzheim-Ost, 2 Kilometer stockender Verkehr. A8 Karlsruhe in Richtung Stuttgart zwischen Pforzheim-West und Pforzheim-Ost, 5 Kilometer stockender Verkehr. Hier steht ein defektes Fahrzeug und die rechte Spur ist gesperrt. Reißverschluss funktioniert wahrscheinlich nur so mittel. A81 Heilbronn in Richtung Stuttgart zwischen Stuttgart-Zuffenhausen und dem Dreieck Leonberg, 4 Kilometer Stau wegen einer Baustelle. Und geblitzt wird in Stuttgart, in der Augsburger Straße und in Villingen-Schwenningen steht noch einer in der Schwenninger Straße. Wenn ihr irgendwas entdeckt, schickt uns gerne eine Sprachnachricht an die 08000 34 35 36. Kommt, wo es geht, gut und sicher an.
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22: Christian Semmet ist hier. Hallo zusammen. Gleich Madcon und Dermot Kennedy. Jetzt drehen wir den Sommer auf mit der Miami Sound Machine.
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0: Vom Zehnerspringen im Freibad, ein Grillabend mit Freunden, wo es nachts um eins noch 28 Grad hat und total lauschig ist, oder einfach in der Sonne sitzen und Eis essen. Was ist euer Highlight diesen Sommer? Christian Semmet ist hier. Hi.
1: Hi, hier ist Jasmin aus Mannheim. Einfach, dass die Sonne wieder da ist, Konzerte, gute Musik und einfach gute Stimmung.
0: Ja, absolut, ne? Und Fußball-WM ist auch. Ich weiß nicht, bist du ein Public-Viewing-Mensch?
1: Nicht so unbedingt. Ich bin eher der Eishockey-Mensch.
0: Ah, ja, stimmt. Ja, bist aus Mannheim, ne? Die Adler. Die Adler.
1: Genau.
0: Ja.
1: Genau.
0: Wenn die Adler bei der WM mitspielen würden, da wärst du in Reihe 1 beim Public-Viewing.
1: Genau.
0: Na gut, dann machen wir so. Wir drücken unseren deutschen Jungs trotzdem die Daumen bei der WM in Nordamerika. Wenn die mal so gut spielen wie die Adler im Eishockey, dann ist alles gut.
1: Genau.
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0: Aktuelle Gefahrenstelle, Vorsicht auf der A5 Basel in Richtung Karlsruhe zwischen dem Dreieck Neuenburg und Mülheim-Neuenburg besteht Gefahr durch eine ungesicherte Unfallstelle.
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18: Stellenweise noch Regen und Gewitter, vor allem heute Abend. Ab morgen wird es aber wieder ein bisschen freundlicher. Heißt, es kommt häufiger die Sonne raus. Temperaturen morgen im Laufe des Tages schon 21 bis 24 Grad. Am Sonntag wird dann der freundlichste Tag des Wochenendes. Mit viel Sonne und nur ein paar lockeren Quellwolken. Temperaturen dann immerhin schon 24 Grad. Am Montag werden es bis zu 28 Grad. Strahlender Sonnenschein. Aber in Richtung Abend kommen neue Schauer und Gewitter.
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19: Mit Noah Theiss, hallo. Nach der Sperrung der wichtigen Bonner Nordbrücke will Bundesverkehrsminister Patrick Schnieder den Verkehr in der Region schnell entlasten. Das habe absolute Priorität, sagte Schnieder heute. Die Bonner Nordbrücke ist seit vorgestern wegen Rissen im Beton gesperrt. Eigentlich fahren über sie jeden Tag 100.000 Fahrzeuge. Die Besatzung der Internationalen Raumstation hat sich in Schutzräume zurückziehen müssen. Grund ist Medienberichten zufolge ein Leck im Belüftungssystem der ISS. Das solle jetzt repariert werden. Für den Fall, dass das nicht funktioniere, müsse die ISS evakuiert werden, heißt es. Wegen eines Fehlers auf der Website der FIFA haben Dutzende Fans kostenlose Tickets für die Fußball-WM bekommen. Die FIFA hat entsprechende Medienberichte jetzt bestätigt. Rund 60 Fans hätten kostenlose Tickets erhalten, seien inzwischen aber aufgefordert worden, sie doch noch nachträglich zu bezahlen.
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20: Ich bin Tanja Burger. Hallo. Bei den Iringer Weintagen am Kaiserstuhl könnt ihr euch ab heute Abend bis Montag in Höfen und Lauben mit feinen Weinen und Spezialitäten wie Ochsenfleisch, Weinbergschnecken oder Schäufele mit Kartoffelsalat verwöhnen lassen. Dazu gibt's Live-Musik von mehreren Bands und einen Rummel. Gefeiert wird aber auch in Grenzach-Wielen im Kreis Lörrach, denn hier findet morgen und am Sonntag wieder das große Spargel- und Erdbeerfest für die ganze Familie statt. Hier dürft ihr euch auf Spargelgerichte aus der offenen Showküche freuen und hinterher leckere Erdbeervariationen naschen. Dazu gibt's einen Wein-, Sekt- und Bierbrunnen inklusive Live-Mucke. Wer mehr auf Strand- und Meerfeeling steht, in der Freiburger Open-Air-Surfanlage iResurf bei der Messe könnt ihr am Sonntag bei Elektro-Sounds abtanzen und die Surfer beim Wellenreiten mit einem Drink in der Hand beobachten. Und zwar von 11 bis 18 Uhr. Die Tickets kosten 15 Euro. Waffeln gibt's for free.
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18: Vorsicht auf der A5 Basel in Richtung Karlsruhe zwischen dem Dreieck Neuenburg und Mülheim Neuenburg, eine ungesicherte Unfallstelle. Dann Vorsicht auf der B28 zwischen Freudenstadt und Straßburg. Hier zwischen Oberkirch und Appenweier B3 in beiden Richtungen eine Vollsperrung. Hier läuft nämlich eine Unfallaufnahme und Bergungsarbeiten. Staus und stockender Verkehr. A6 Mannheim in Richtung Heilbronn. Zwischen Mannheim-Schwetzingen und dem Dreieck Hockenheim in beiden Richtungen stockender Verkehr wegen einer Dauerbaustelle. 7 Kilometer sind's in Richtung Heilbronn, 6 Kilometer sind's in Richtung Mannheim. A8 Stuttgart Richtung Karlsruhe zwischen Halmsheim und Pforzheim Ost, 2 Kilometer stockender Verkehr. Gegenrichtung zwischen Pforzheim West und Pforzheim Ost, 5 Kilometer stockend. Da steht zusätzlich auch noch ein defektes Fahrzeug und die rechte Spur ist gesperrt und Reißverschluss klappt nicht so, ihr wisst Bescheid. A81 von Heilbronn in Richtung Stuttgart, hier zwischen Stuttgart-Zuffenhausen und dem Dreieck Leonberg, noch 4 Kilometer Baustellenstau. Geblitzt wird in Pforzheim auf der Rotplatte und in Balingen in der Wilhelm-Kraut-Straße. Wenn ihr noch irgendwas gesehen habt, dann schickt uns eine Sprachnachricht an die 08000 34 35 36. Allen unterwegs eine gute und sichere Fahrt. Ich bin Christian Semmet.
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Ein Song, der klingt nach 30 Grad. Like Ice in the Sunshine. Radio Regenbogen ist hier am 5. Juni 2026. Und wenn ihr jetzt sagt, Mensch, das klingt aber verdächtig nach Weihnachten bei dir, Semmit. Ja, das liegt daran, dass heute tatsächlich so ein bisschen wie Weihnachten ist für alle Fans von Taylor Swift. Aber warum das? Naja, so ein paar Gerüchte gab es, aber keiner hat mitgerechnet. Es kommt auf einmal der Soundtrack von dem Film Toy Story 5. Und auf diesem Soundtrack ist I Knew It, I Knew You, ein Song von Taylor Swift. Da sind einige mit Sicherheit zumindest im Kopf ohnmächtig geworden, als sie gesehen haben, was, es gibt plötzlich einen neuen Song von Taylor Swift. Und ja, weiß ich nicht. Sollen wir den spielen? Ja, natürlich. Wir sind Radio Regenbogen. Natürlich versorgen wir euch mit dieser Neuvorstellung von Taylor Swift. Heißt I Knew It, I Knew You.

0: 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Wir freuen uns auf den Sommerwochenende bei Radio Regenbogen. Auf was freut ihr euch?
1: Ich freue mich im Sommer auf jeden Fall drauf. Ich liebe es zu schwimmen, besonders mit meinen Freunden. Ich liebe es, an den Strand zu gehen. Was ich auch geil finde, ist Grillen mit den Jungs.
0: Und den Soundtrack zum Sommer gibt's natürlich nur hier bei uns.

0: Gleich nach sechs, dieser Sommerhit. Karten Move, Give It Up bei Radio Regenbogen.
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16: Alles, was heute wichtig ist in Deutschland und der Welt, hört ihr gleich bei uns in den Nachrichten. Nach den aktuellen Aussichten für eure Region.
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0: Heute noch wolkig und relativ kühl. Ab morgen kommt die Sonne aber immer häufiger raus. Spitzentemperaturen morgen erreichen immerhin schon 21 bis 24 Grad. Dabei gibt es einen Sonne-Wolken-Mix zwischendrin, aber auch nochmal so ein bisschen Schauer hier und da. Der Sonntag wird der freundlichste Tag an diesem Wochenende. Da gibt es ein paar lockere Quellwolken mit viel Sonne. Temperaturen von bis zu 24 Grad. Am Montag dann Sonne satt, perfektes Sommerwetter, 25 bis 28 Grad. In Richtung Abend kommen dann aber wieder neue Schauer und Gewitter.
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17: Die Themen um 18 Uhr. Familienministerin Prien will Nachbesserungen bei den Regeln zu mehr Gehaltstransparenz. Und die gute Nachricht aus Heidelberg, hier hat ein Tracker ein gestohlenes Fahrrad ausfindig gemacht. Mit Noah Theiss, hallo. Frauen und Männer sollen in Zukunft einfacher herausfinden können, ob sie für die gleiche Arbeit auch gleich bezahlt werden. Das soll eine neue Richtlinie innerhalb der Europäischen Union ermöglichen. Bundesfamilienministerin Prien will die aber nachbessern. Die Details von Soeta Sovali.
18: Am Ziel hat Familienministerin Prien keinen Zweifel. Frauen und Männer sollen fair bezahlt werden. Der Weg dorthin ist ihr aber zu bürokratisch, sagte sie im Podcast von Politico. Der Plan sieht ja so aus, Beschäftigte sollen wissen, wie viel Gehalt andere für einen vergleichbaren Job bekommen. Dafür müssten Unternehmen zusätzliche Daten erfassen und offenlegen. Prien spricht jetzt mit anderen EU-Ländern, wie man das vereinfachen kann. Die SPD wirft ihrem Koalitionspartner vor, die Umsetzung der Richtlinie auf die lange Bank zu schieben.
17: Bundesgesundheitsministerin Wagen bekommt für ihre Pflegereform immer mehr Kritik. Dabei geht es vor allem um die geplanten Einschnitte für Pflegebedürftige und deren Angehörige. Mecklenburg-Vorpommerns Ministerpräsidentin Schwesig sagt, dass man die Reform deshalb ablehne. Die Reform sieht unter anderem vor, dass Pflegegrade in Zukunft strenger geprüft werden. Außerdem sollen Zuschüsse zu den Kosten für Pflegeheime später greifen. So sollen die steigenden Kosten der Pflegekassen gebremst werden. An Schulen in Italien ist Sexualkunde in Zukunft nur noch mit Zustimmung der Eltern erlaubt. An Grundschulen und in Kindergärten soll Sexualkunde sogar komplett verboten werden. Das sieht ein neues Gesetz der rechten Koalition von Ministerpräsidentin Meloni vor. Sie sieht in Sexualkundeunterricht Genderpropaganda. Die Opposition in Italien kritisiert dagegen, dass Kinder aus ideologischen Gründen mit Fragen zur Sexualität alleingelassen würden.
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8: 14 Meter ist ein Kleinkind in Rastatt aus dem Fenster eines Mehrfamilienhauses gefallen und hat überlebt. Wie erst jetzt bekannt wurde, ereignete sich das Unglück bereits am Montag. Demnach kam das anderthalb Jahre alte Kind mit lebensgefährlichen Verletzungen ins Krankenhaus, schwebt jetzt laut Polizei aber nicht mehr in Lebensgefahr. Lars Brune, Rastatt.
17: Und die gute Nachricht aus dem Rhein-Neckar-Raum. Hier hat ein 24-Jähriger sein gestohlenes Fahrrad dank eines GPS-Trackers wiedergefunden. Das Fahrrad war ihm laut Polizei gestern in der Heidelberger Altstadt gestohlen worden. Auf seinem Handy konnte er dann sehen, dass es auf dem Weg nach Ludwigshafen war. Und hier fand es die Polizei dann auch. Nur der Dieb, der bleibt verschwunden.
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0: Vorsicht auf der A5 Basel Richtung Karlsruhe zwischen dem Dreieck Neuenburg und Mülheim-Neuenburg. Eine ungesicherte Unfallstelle. Die B28 zwischen Freudenstadt und Straßburg ist zwischen Oberkirch und Appenweier in beiden Richtungen wegen einer Unfallaufnahme gesperrt. Hier laufen auch Bergungsarbeiten. Wer sich auskennt, sollte das Gebiet weiträumig umfahren. A6 Mannheim in Richtung Heilbronn zwischen Mannheim-Schwetzingen und dem Dreieck Hockenheim. 7 Kilometer stockender Verkehr wegen der Dauerbaustelle. Und in der Gegenrichtung da 2 Kilometer Stau zwischen Schwetzingen, Hockenheim und Mannheim-Schwetzingen. Auf der A8 Stuttgart Richtung Karlsruhe zwischen Heimsheim und Pforzheim-Ost 2 Kilometer stockender Verkehr. Die A8 Karlsruhe in Richtung Stuttgart. Zwischen Pforzheim-West und Pforzheim-Ost steht ein defektes Fahrzeug. Hier deshalb 5 Kilometer stockender Verkehr. Rechte Spur ist gesperrt. Und auf der A81 Heilbronn in Richtung Stuttgart zwischen Stuttgart-Zuffenhausen und dem Dreieck Leonberg 4 Kilometer Stau hier in der Baustelle. Geblitzt wird in Baden-Baden in der Sandweirer Straße und in Tottenau steht einer in der Passstraße. Wenn ihr irgendwas entdeckt, schickt uns gerne eine Sprachnachricht an die 08000 34 35 36. Allen unterwegs, wo es geht, eine gute und sichere Fahrt.
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0: Mit Christian Semmet. Hallo zusammen. Gleich Karten Move, Sommerhit aus dem Jahr 91. Jetzt erstmal die Beach Boys. Surfing USA.
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Aktuelle Gefahrenstellen bei Radio Regenbogen. Vorsicht auf der A6 Mannheim in Richtung Heilbronn. Zwischen dem Firnheimer Kreuz und dem Kreuz Mannheim liegt ein Rechen auf dem Standstreifen. Und Vorsicht auf der A8 Stuttgart in Richtung Karlsruhe. Zwischen Pforzheim West und Karlsbad liegt ein totes Tier auf der linken Spur. Jetzt Dasha, Austin.

Radio Regenbogen mit dem extra langen. Wir freuen uns auf den Sommerwochenende. Was kann man machen, wenn man sich auf den Sommer freuen will? Man kann zum Beispiel einfach ohne Not einfach einen Ventilator anmachen. Warte mal, machen wir mal kurz hier. Windstärke 12. Oh, fühlt sich tatsächlich an wie Sommer. Aber ich bin ein bisschen schwer zu verstehen mit Ventilator. Ist vielleicht blöd. Vielleicht spielen wir doch lieber einen Sommerhit aus dem Jahr 1991. Zum Beispiel Cut and Move, Give It Up. Ja.

Aktuelle Gefahrenstelle, Vorsicht auf der A8 Stuttgart in Richtung Karlsruhe zwischen Pforzheim Süd und Pforzheim Nord steht ein defektes Fahrzeug auf der linken Spur. 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

Neu bei Radio Regenbogen. Olivia Rodrigo. Drop Dead. 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
16: Auf der A659 Firnheim in Richtung Weinheim am Firnheimer Kreuz laufen Bergungsarbeiten wegen eines umgekippten Möbellasters. Dauert, bis man da alle Schrauben eingesammelt hat. Auf der B272 zwischen dem Kreisverkehr Hochstadt und Weingarten in beiden Richtungen wegen eines Unfalls mit einem LKW eine Vollsperrung. Dann noch im Kreis Ludwigsburg auf der Kreisstraße zwischen Ottmarsheim und Gemringheim ebenfalls wegen eines Unfalls gesperrt. Staus und stockender Verkehr. A5 Karlsruhe in Richtung Heidelberg zwischen Kronau und dem Kreuz Waldorf 2 Kilometer Stau. Dann die A6 Mannheim in Richtung Heilbronn zwischen Mannheim-Schwetzingen und dem Dreieck Hockenheim. In beiden Richtungen stockender Verkehr in Richtung Heilbronn 7 Kilometer und in Richtung Mannheim 6 Kilometer. Und es kommen dann weiter nochmal 2 Kilometer stockender Verkehr zwischen Schwetzingen-Hockenheim und Mannheim-Schwetzingen obendrauf. A8 Stuttgart in Richtung Karlsruhe zwischen Pforzheim Süd und Pforzheim Nord 4 Kilometer stockender Verkehr. A8 Karlsruhe in Richtung Stuttgart zwischen Pforzheim West und Pforzheim Ost 5 Kilometer stockend. Hier steht ein defektes Fahrzeug und die rechte Spur ist blockiert. Und auf der A81 Heilbronn in Richtung Stuttgart zwischen Stuttgart-Zuffenhausen und dem Dreieck Leonberg 4 Kilometer Stau. Geblitzt wird in Bretten in der Gewerbestraße und in Oberkirch steht noch ein Blitzer in der Eisenbahnstraße. Wenn ihr noch irgendwas gesehen habt, dann schickt uns gern eine Sprachnachricht an die 08000 34 35 36 allen unterwegs. Eine gute und sichere Fahrt.
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0: Radio Regenbogen mit Christian Semmet ist hier. Ich war neulich in der Bäckerei, habe gerade meine Sachen zusammengepackt. Ja, auf einmal geht die Tür auf und reinkommt Nina Tschuba. Steht so da in der Bäckerei, guckt sich um, sagt die Verkäuferin irgendwann zu ihr: Frau Tschuba, was darf es denn für Sie sein? Dann überlegt Nina Tschuba kurz und sagt dann:
1: Ich will immer, ich will da.

0: Dieser Sommer 2026, der wird laut, allein schon wegen der Fußball-WM. Ich sag nur Jubel! Er wird schrill, er wird Spaß machen, aber so ein Sommer hat ja auch ein paar ruhigere Seiten. Und auch auf die wollen wir uns freuen. So was ganz Entspanntes.
1: Ich freue mich vor allen Dingen im Sommer, wenn es morgens so hell ist und dann hört man die Vögel zwitschern. Es ist schon sehr süß.
0: Ja, und auch dieser Song hier hat irgendwie so einen Vibe von ganz ruhigem und entspanntem Sommer. Somewhere over.

0: Gleich nach 7 Madonna. Sommerhit La Isla Bonita gibt's hier bei uns bei Radio Regenbogen beim Extra Lang. Wir freuen uns auf den Sommerwochenende.
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14: Wissen in wenigen Sekunden. Wie kam der Handschuh eigentlich zu seinem Namen? Schuhe trägt man doch eigentlich an den Füßen. Das Wort Schuh selber stammt aber vom althochdeutschen Skuo. Und das lässt sich mit bedecken oder umhüllen übersetzen. Also egal, ob wir Füße oder Hände mit Leder oder Stoff umhüllen, am Ende kommt immer ein Schuh raus.
2: Alles, was heute wichtig ist in Deutschland und der Welt, hört ihr gleich bei uns in den Nachrichten. Nach den aktuellen Aussichten für eure Region.
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0: Langsam aber sicher kommt der Sommer zurück, wenn auch nur kurz. Morgen gibt's schon deutlich weniger Wolken und weniger Regen. Temperaturen dann bis 24 Grad. Das ist, naja, noch nicht so ganz sommerlich, aber kommt am Sonntag zum Beispiel. Strahlender Sonnenschein, zwischendrin nur ein paar kleinere Quellwolken. Und sommerlich warme Temperaturen erreichen wir definitiv dann am Montag mit Spitzenwerten von bis zu 28 Grad. Perfekt. Sommerwetter, allerdings erstmal nur nachmittags, denn in Richtung Abend steigt am Montag dann wieder das Risiko für Schauer und Gewitter.
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15: Mit Noah Theiss, hallo. Tennisprofi Alexander Zverev steht im Finale der French Open. Er gewann das Halbfinale gegen den Tschechen Jakub Menzik mit 7:5, 6:2, 3:6 und 6:3 und ist jetzt nur noch einen Sieg von seinem ersten Grand Slam Titel entfernt. Zverev sagte eben bei Eurosport:
16: Ich fand auch, dass ich im dritten Satz eigentlich okay gespielt habe. Ich habe dann mein Ausschlagspiel verloren, indem ich vielleicht ein bisschen zu aggressiv war. Also ich habe ein paar Vorhandfehler gemacht, aber das ist okay. Ich habe dann mich gut wiedergefunden und zum Glück das Match gewonnen.
15: Am Sonntag trifft Zverev entweder auf Flavio Cobolli oder Matteo Arnaldi. In beiden Fällen gilt er aber als Favorit. Frauen und Männer sollen in Zukunft einfacher herausfinden können, ob sie für die gleiche Arbeit gleich bezahlt werden. Das soll eine neue Richtlinie innerhalb der Europäischen Union ermöglichen. Bundesfamilienministerin Prien will diese Richtlinie aber nachbessern. Zoe Tassovali mit den Details.
12: Am Ziel hat Familienministerin Prien keinen Zweifel. Frauen und Männer sollen fair bezahlt werden. Der Weg dorthin ist ihr aber zu bürokratisch, sagte sie im Podcast von Politico. Der Plan sieht ja so aus, Beschäftigte sollen wissen, wie viel Gehalt andere für einen vergleichbaren Job bekommen. Dafür müssten Unternehmen zusätzliche Daten erfassen und offenlegen. Prien spricht jetzt mit anderen EU-Ländern, wie man das vereinfachen kann.
15: Nach der Sperrung der wichtigen Bonner Nordbrücke will Bundesverkehrsminister Patrick Schnieder den Verkehr in der Region schnell entlasten. Das habe absolute Priorität, sagte Schnieder heute. Die Bonner Nordbrücke ist seit vorgestern wegen Rissen im Beton gesperrt. Eigentlich fahren über sie jeden Tag 100.000 Fahrzeuge.
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17: Die Ermittler sehen jetzt die Ursache für die tödliche Explosion in Albstadt auf der Schwäbischen Alb. Ein Gasleck und das offenbar seit Jahrzehnten. Laut Staatsanwaltschaft Hechingen wurde wohl schon 1960 beim Garagenbau die Leitung angekratzt. Später rostete sie auf und Gas trat aus. In der Frostphase konnte das Gas demnach nicht mehr raus. Am 8. Februar explodierte das Haus. Drei Menschen starben. Stefan Keller, Albstadt.
15: Das waren die Nachrichten um 19 Uhr.
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18: Eine Gefahrenstelle gibt's von der A8 Karlsruhe in Richtung Stuttgart zwischen Pforzheim West und Pforzheim Ost. Ein defektes Fahrzeug auf der rechten Spur. Vorsicht auch im Kreis Ludwigsburg auf der Kreisstraße zwischen dem Abzweig nach Ottmarsheim und Gemringheim in beiden Richtungen. Eine Unfallaufnahme. Jetzt Staus und stockender Verkehr. A6 Mannheim in Richtung Heilbronn zwischen Mannheim-Schwetzingen und dem Dreieck Hockenheim. Stockt's in beiden Richtungen in der Dauerbaustelle. Richtung Heilbronn sind's 7 Kilometer, Richtung Mannheim 6 Kilometer und dann weiter zwischen Schwetzingen-Hockenheim und Mannheim-Schwetzingen kommen nochmal 2 Kilometer obendrauf. A8 Stuttgart in Richtung Karlsruhe zwischen Pforzheim Süd und Pforzheim Nord ist die linke Spur gesperrt. Hier steht ein kaputtes Fahrzeug, 5 Kilometer Stau deswegen. A81 Heilbronn in Richtung Stuttgart zwischen Stuttgart-Zuffenhausen und dem Dreieck Leonberg. 4 Kilometer Stau in der Baustelle und geblitzt wird in Ludwigsburg in der Möglinger Straße und in Rottweil steht einer in der Tuttlinger Straße. Wenn ihr noch irgendwas entdeckt, dann sagt's uns gerne. Wir sagen es allen weiter per Sprachnachricht an die 08000 34 35 36. Allen unterwegs eine gute und sichere Fahrt.
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18: Christian Semmet ist hier. Hallo zusammen gleich. Madonna, La Isla Bonita. Vorher brauchen wir ein bisschen Ritmo. Ritmo, oder? Wie wär's mit Ritmo?
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1: Boah, sind aber 30 Grad, zumindest im Kopf gefühlt Hit von Madonna, La Isla Bonita. Hier ist das extra lange. Wir freuen uns auf den Sommerwochenende bei Radio Regenbogen. Jetzt mit Felix Jen, Pride. 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
1: One Republic. 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

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Aktueller Hit von One Republic ist ganz, ganz neu hier bei Radio Regenbogen. Wir wollen dieses Wochenende uns gemeinsam ein bisschen auf den Sommer freuen. Schaffen wir mit richtig tollen Sommerhits jetzt Sad Happy Now. Ich bin Christian Semmit. 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
8: Warum haben wir ein Brett vor dem Kopf, wenn wir etwas Offensichtliches nicht erkennen? Diese Redewendung stammt aus der früheren Landwirtschaft. Man hatte den als dumm geltenden störrischen Ochsen ein Brett vor die Augen gebunden. So konnten die Bauern leichter mit ihnen arbeiten und sie erschreckten sich nicht, wenn ihnen zum Beispiel das Geschirr umgehängt wurde.
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9: Vorsichtig fahren bitte auf der A5 Darmstadt Richtung Heidelberg. Zwischen Darmstädter Kreuz und Darmstadt-Eberstadt ist ein defektes Fahrzeug. Noch ein defektes Fahrzeug auf der A5 Heidelberg Richtung Karlsruhe zwischen Gronau und Bruchsal. Zu den Staus und nochmal die A5 Basel Richtung Karlsruhe zwischen Dreieckweil am Rhein und Hartheim-Heitersheim. 4 Kilometer Stau, eine halbe Stunde dauert es hier länger. A8 Stuttgart Richtung Karlsruhe zwischen Pforzheim Süd und dem Rastplatz Kempfelbach. 2 Kilometer Stau und 10 Minuten Zeitverlust. Und nochmal 2 Kilometer auf der A61 Ludwigshafen Richtung Koblenz zwischen Kreuz Ludwigshafen und dem Kreuz Frankenthal. Hier 15 Minuten Zeitverlust. Allen unterwegs eine gute und sichere Fahrt.
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War alles Berechnung oder nicht? Ich habe bisher immer gesagt, war alles Berechnung bei der Karriere von Taylor Swift. Also nicht mal böse gemeint, aber ich glaube, sie hat das gut geplant. Sie war ja am Anfang Country-Sängerin und ist erst später so ins Pop-Business rübergewechselt. Und ja, ich habe immer so ihr so ein bisschen unterstellt, dass das Berechnung war, dass sie gesagt hat, okay, Mensch, Zehntausende von Mädels wollen irgendwie Popstar werden, aber die Chancen für mich, richtig erfolgreich zu werden, sind doch viel größer, wenn ich nur gegen die Paar antrete, die sich in diesem Jahr dann doch in weiten Teilen recht altbacken, angestaubten amerikanischen Country-Business beweisen wollen. War viel einfacher für sie, da berühmt zu werden. Und dann, als sie berühmt war im Country-Bereich, hat sie angefangen, Popmusik zu machen. Und das ja sehr erfolgreich, wie wir wissen. In den letzten Jahrzehnten kamen eigentlich zack, zack, zack nur noch Pop-Alben raus von Taylor Swift. Inzwischen ist sie, kann man sagen, wahrscheinlich der größte Star der Welt, wenn man auf die Konzertverkaufszahlen guckt. Und das auch völlig zu Recht. Denn sie macht einfach einen soliden Job, macht solide Popmusik. Aber ich muss meine komplette Theorie zum Karriereverlauf von Taylor Swift einfach komplett über Bord werfen. Denn ich glaube, so berechnet war das nicht. Die Frau steht tatsächlich auf Country. Denn jetzt kommt ein ganz neuer Song von Taylor Swift, gerade frisch rausgekommen. Heißt I Knew It, I Knew You. Und dieses Ding, ja, was soll ich sagen? Das klingt nach Country und das gar nicht mal so wenig. Neuvorstellung.

Schluss aus. Das war das extra lange. Wir freuen uns auf den Sommerwochenende. Zumindest für heute. Morgen geht es mit diesem Spaß weiter. Jetzt gibt's gleich bei mir in der Show noch Christina Aguilera und jetzt Shaboozy zusammen mit Miles Smith. Blink Twice. Ich bin Christian Semmet und wünsche euch einen tollen Freitagabend.

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7: Heute Abend ändert sich wenig, morgen sieht's schon ein bisschen freundlicher aus. Es gibt etwas mehr Sonne zwischendrin, aber auch noch mal einzelne Regenschauer und vielleicht auch hier und da ein Gewitter, bis 24 Grad die maximalen Temperaturen. Der Sonntag wird dann der freundlichste Tag dieses langen Wochenendes mit frühsommerlich warmen 24 Grad, viel Sonne und nur ein paar lockeren Quellwolken. Auch der Montag geht dann erstmal sommerlich weiter, erst in Richtung Abend kommen dann wieder Schauer und Gewitter.
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8: Mit Noah Theis. Hallo. Russlands Präsident Putin will sich nicht mit dem ukrainischen Präsidenten Selenskyj treffen. Er hat Selenskyjs Vorschlag dazu jetzt abgelehnt, weil er keinen Sinn in einem Treffen sehe, wie Putin in St. Petersburg sagte. Vor einem solchen Treffen müssten erst Vereinbarungen für eine dauerhafte Lösung des Krieges getroffen werden. Außerdem sei Selenskyjs Brief zum Teil unverschämt zu Putin. Die Besatzung der internationalen Raumstation hat sich heute zeitweise in Schutzräume zurückziehen müssen. Grund dafür war ein Leck im Belüftungssystem der ISS, wie die NASA auf X mitgeteilt hat. Tina Eck mit den Details.
9: Die ISS kommt in die Jahre und immer wieder gibt es Lecks, Risse und andere Defekte an der 25 Jahre alten Raumstation. Die derzeitige Besatzung war zunächst angewiesen worden, im angedockten Dragon-Raumschiff zu warten, bis der Riss geflickt ist. Aber dann wurde wegen neuer Risse doch eine größere Reparatur beschlossen und die Astronauten konnten zunächst zurück in die Station, solange weitere Messungen und Daten gesammelt werden. Die Sicherheit sei nicht gefährdet, versichert die russische Raumfahrtbehörde Roskosmos.
8: Tennisprofi Alexander Zverev steht im Finale der French Open. Er gewann das Halbfinale gegen den Tschechen Jakub Menzik heute Abend mit 7:5, 6:2, 3:6 und 6:3 und ist jetzt nur noch einen Sieg von seinem ersten Grand-Slam-Titel entfernt.
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10: Die Ermittler sehen jetzt die Ursache für die tödliche Explosion in Albstadt auf der Schwäbischen Alb. Ein Gasleck und das offenbar seit Jahrzehnten. Laut Staatsanwaltschaft Hechingen wurde wohl schon 1960 beim Garagenbau die Leitung angekratzt. Später rostete sie auf und Gas trat aus. In der Frostphase konnte das Gas demnach nicht mehr raus. Am 8. Februar explodierte das Haus. 3 Menschen starben. Stefan Keller, Albstadt.
8: Das waren die Nachrichten um 20 Uhr.
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8: Vorsichtig fahren bitte auf der A3 Frankfurt Richtung Köln zwischen Ransbach-Baumbach und der Raststätte Urbacherwald-Ost ein defektes Fahrzeug. Vorsicht auf der A6 Nürnberg Richtung Heilbronn zwischen Kreuz Weinsberg und Heilbronn-Neckarsulm ebenfalls ein defektes Fahrzeug. Und noch ein defektes Fahrzeug auf der B14 Herrenberg Richtung Stuttgart zwischen Dreieck Johannesgraben in Stuttgart-Vaihingen und dem Schattenring. Zu den Staus und auf die A5 Basel-Karlsruhe zwischen Dreieck Weil am Rhein und Freiburg Süd 6 Kilometer stockend plus 10 Minuten Zeitverlust. A8 Stuttgart Richtung Karlsruhe zwischen Pforzheim Süd und dem Rastplatz Kempfelbach 1 Kilometer und ebenfalls 10 Minuten. Und länger dauert es auf der A61 Ludwigshafen Richtung Koblenz zwischen Kreuz Ludwigshafen und Kreuz Frankenthal 4 Kilometer Stau und 40 Minuten Zeitverlust. Allen unterwegs eine gute und sichere Fahrt.
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Neu bei Radio Regenbogen. Fastboy. 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
1: Tampa City. Self-aware.
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6: Mit Noah Theiss, hallo. Russlands Präsident Putin will sich nicht mit dem ukrainischen Präsidenten Selenskyj treffen. Er hat Selenskys Vorschlag dazu jetzt abgelehnt, weil er keinen Sinn in einem Treffen sehe, wie Putin in St. Petersburg sagte. Vor einem solchen Treffen müssten erst Vereinbarungen für eine dauerhafte Lösung des Krieges getroffen werden. Außerdem sei Selenskys Brief zum Teil unverschämt zu Putin. Manuel Neuer wird beim Abschlusstraining der deutschen Fußballnationalmannschaft vor dem WM-Test gegen die USA noch fehlen. Grund dafür ist Neuers Muskelverhärtung in der linken Wade. Bundestrainer Julian Nagelsmann sagte heute Abend, dass es Neuer zwar wieder gut gehe, aber
7: trotzdem wollen wir morgen noch kein Risiko eingehen, sondern der Struktur noch die Zeit geben und einfach die Wahrscheinlichkeit erhöhen, dass dann das Turnier auch perfekt verläuft und da nichts passiert. Und dann Richtung ersten Gruppenspiel wird er dann topfit sein und auch nächste Woche ins Mannschaftstraining einsteigen.
6: Das Finale des Eurovision Song Contests haben in diesem Jahr gut 20% weniger Menschen gesehen als noch 2025. Der Ausrichter des ESC hat die Zuschauerzahlen heute bekannt gegeben. Demnach schauten das Finale am 16. Mai 131 Millionen Menschen. Im Jahr davor waren es noch über 160 Millionen. Man erkläre sich das damit, dass einige Länder dieses Jahr nicht teilgenommen hatten. Unter anderem Irland, Spanien und die Niederlande hatten den ESC wegen der Teilnahme Israels boykottiert.
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6: Vorsicht bitte auf der A5 Karlsruhe Richtung Heidelberg. Zwischen Bruchsal und Kreuzwaldorf ist ein defektes Fahrzeug. Vorsicht auf der A66 Wiesbaden Richtung Frankfurt. In der Ausfahrt Wiesbaden-Nordenstadt sind Reifenteile auf der Fahrbahn im Kurvenbereich. Vorsicht auf der A81 Stuttgart Richtung Singen. Zwischen Kreuz Stuttgart und Lüblingen-Sindelfingen ein defektes Fahrzeug. Zwei Staus noch, einmal auf der A5 Basel-Karlsruhe zwischen dem Rastplatz Köpfle und Freiburg Süd. 9 Kilometer Stau, dauert 40 Minuten länger. Und ebenfalls plus 40 Minuten auf der A61 Ludwigshafen Richtung Koblenz zwischen Kreuz Ludwigshafen und Kreuz Frankenthal. 3 Kilometer Stau. Allen unterwegs eine gute und sichere Fahrt.
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1: 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Topic und Becky G. Sorry, Papi. Sorry, Papi. No me puse Radio Regenbogen. 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
1: Mit Noah Theis, hallo. Der ukrainische Präsident Selenskyj bedauert die Absage von Russlands Präsident Putin zu einem persönlichen Treffen. Er sagt in einer Videobotschaft, dass Russland damit wieder den Krieg wähle. Selenskyj hatte Putin vorgeschlagen, direkt über den Krieg in der Ukraine zu sprechen. Putin lehnte das heute allerdings ab, weil er in einem Treffen gerade keinen Sinn sehe. Jetzt fordert Selenskyj höheren internationalen Druck auf Russland. Nach der Sperrung der wichtigen Bonner Nordbrücke will Bundesverkehrsminister Patrick Schnieder den Verkehr in der Region schnell entlasten. Das habe absolute Priorität, sagte Schnieder heute. Die Bonner Nordbrücke ist seit vorgestern wegen Rissen im Beton gesperrt. Eigentlich fahren über sie jeden Tag 100.000 Fahrzeuge. Tennisprofi Alexander Zverev steht im Finale der French Open. Er gewann das Halbfinale gegen den Tschechen Jakub Menzik heute Abend mit 7:5, 6:2, 3:6 und 6:3. Und ist jetzt nur noch einen Sieg von seinem ersten Grand-Slam-Titel entfernt. Den könnte Zverev am Sonntag klarmachen, wenn er auf den Italiener Flavio Cobolli trifft.
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1: Jennifer Lopez.
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1: David Guetta. Save me tonight.
3: Save me tonight.
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Samba, Homewrecker. 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
4: Mit Noah Theiss, hallo. Der ukrainische Präsident Zelensky bedauert die Absage von Russlands Präsident Putin zu einem persönlichen Treffen. Er sagte in einer Videobotschaft, dass Russland damit wieder den Krieg wähle. Zelensky hatte Putin vorgeschlagen, direkt über den Krieg in der Ukraine zu sprechen. Putin lehnte das heute aber ab, weil er in einem Treffen gerade keinen Sinn sehe. Jetzt fordert Zelensky höheren internationalen Druck auf Russland. Das Finale des Eurovision Song Contests haben in diesem Jahr gut 20% weniger Menschen gesehen als noch 2025. Der Ausrichter des ESC hat die Zuschauerzahlen heute bekannt gegeben. Demnach schauten das Finale am 16. Mai 131 Millionen Menschen. Im Jahr davor waren es noch über 160 Millionen. Man erkläre sich das damit, dass einige Länder dieses Jahr nicht teilgenommen hatten. Unter anderem Irland, Spanien und die Niederlande hatten den ESC wegen der Teilnahme Israels boykottiert. Manuel Neuer wird beim Abschlusstraining der deutschen Fußballnationalmannschaft vor dem WM-Test gegen die USA noch fehlen. Grund dafür ist Neuers Muskelverhärtung in der linken Wade. Bundestrainer Julian Nagelsmann sagte heute Abend, dass es Neuer zwar gut gehe, man wolle aber kein Risiko eingehen, damit Neuer im ersten Gruppenspiel topfit sein könne.
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6: Ich bin Tine Klimach. Kreml-Chef Putin hat beim Internationalen Wirtschaftsforum in St. Petersburg eine lange Rede zur Weltpolitik gehalten. Ein von Präsident Zelensky angebotenes direktes Treffen lehnte er ab. Er räumte außerdem Probleme der russischen Wirtschaft ein. Russland sei jetzt auf dem Niveau angekommen, auf dem sich Europa schon jahrelang befinde, sagte er.
7: Kreml-Chef Putin hat hier in St. Petersburg die Wirtschaftsprobleme Russlands heruntergespielt. Das Land werde alle Schwierigkeiten überwinden. Dabei erwähnte er auch die Schäden durch die ukrainischen Drohnenattacken. Überhaupt zeigte sich Putin sicher, seine Kriegsziele in der Ukraine zu erreichen. In einem vom ukrainischen Präsidenten vorgeschlagenen Friedenstreffen aber sieht er keinen Sinn, solange der Konflikt nicht dauerhaft gelöst werde. Vielmehr rief Putin Russlands Soldaten auf zum Kampf, um den Donbass bald komplett zu erobern. Aus St. Petersburg, Ulf Mauder.
6: Der Präsident des Deutschen Städtetages hat die Pläne für die Pflegereform scharf kritisiert. Diese würden für die Kommunen eine zusätzliche Belastung in Höhe von 1 Milliarde Euro pro Jahr vorsehen, sagte Burkhard Jung der Deutschen Presseagentur. Die Pflegeplätze sind seinen Angaben zufolge bereits jetzt so teuer, dass sie zum Großteil von der Sozialhilfe über die Kommunen finanziert werden müssten. Mehr als die Hälfte der Unternehmen in Deutschland setzt mittlerweile künstliche Intelligenz ein. Das hat das Münchner IFO-Institut ermittelt. Ein Anstieg um rund 15% im Vergleich zum Vorjahr.
8: Vor allem große Unternehmen setzen auf KI, kleinere Firmen sind dann noch etwas zurückhaltender. Aber es tut sich was und genutzt werden KI-Tools danach hauptsächlich in der Industrie und ganz konkret dort in der Verwaltung, bei der Datenanalyse, aber mittlerweile auch beim Programmieren. Und mit Blick auf KI und Jobs meinte neulich der Digitalminister der Bundesregierung, wir müssen uns da zusammenraufen, die Zukunft neu gestalten. Claudia Wächter, Nachrichtenredaktion.
6: Zum Sport. Deutschlands Fußballerinnen haben vorzeitig die Qualifikation für die Weltmeisterschaft 2027 in Brasilien geschafft. Durch ein 2:0 in Köln im vorletzten Gruppenspiel gegen Verfolger Norwegen. Damit ist dem DFB-Team der erste Platz nicht mehr zu nehmen und es geht im nächsten Jahr nach Brasilien für die erste Frauenweltmeisterschaft in Südamerika.
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1: Ich bin Tine Klimach. Die Pflege kostet viele Betroffene schon heute ein Vermögen. Jetzt gibt es Streit um die geplante Pflegereform von Gesundheitsministerin Nina Wagen. Kritiker befürchten, dass Pflegebedürftige und ihre Familien künftig länger auf finanzielle Entlastungen warten müssen.
2: Genau davor warnt auch der Deutsche Städtetag. Präsident Jung sagt, viele Menschen könnten die hohen Kosten für einen Pflegeplatz schon jetzt nicht allein stemmen. Dann müssten häufig die Kommunen einspringen. Die Reform sieht unter anderem vor, dass Entlastungen für Heimbewohner später greifen als bisher. Die Union hält das für notwendig. Zoe Tassovali, Nachrichtenredaktion.
1: Der russische Präsident Putin hat das angebotene direkte Treffen mit Präsident Selenskyj abgelehnt. Er sehe darin noch keinen Sinn, sagte der Kreml-Chef auf dem Wirtschaftsforum in St. Petersburg. Vor einem solchen Treffen müssten erst Vereinbarungen für eine dauerhafte Lösung des Kriegs getroffen werden. Das von Kiew veröffentlichte Schreiben enthalte außerdem Elemente von Unverschämtheit, erklärte Putin. Selenskyj bedauerte die Ablehnung. Leider wähle die russische Seite erneut den Krieg, so Selenskyj in einer Videobotschaft. Schutzhelme wie bei der Bundespolizei könnten künftig auch zur Ausrüstung von Bahnsicherheitskräften gehören. Die Deutsche Bahn testet die Helme von Juni bis Dezember bei ihrer mobilen Unterstützungsgruppe in Berlin, die zum Beispiel bei Fußballspielen und Demonstrationen eingesetzt wird. Der tödliche Angriff auf einen Zugbegleiter Anfang Februar in einer Regionalbahn in der Westpfalz hatte bundesweit für Entsetzen gesorgt. Seitdem setzt die Bahn auf zusätzliche Sicherheitsmaßnahmen. Zum Sport. Bayern Münchens Jungster Lennart Karl fällt für die Fußball-Weltmeisterschaft aus. Der 18-Jährige hat sich beim Abschlusstraining der deutschen Nationalmannschaft einen Muskelbündelriss im linken Oberschenkel zugezogen, wie der DFB mitteilte.
3: Es ist ein Schock, 8 Tage vor dem deutschen WM-Auftakt. Lennart Karl gehört zu den Gewinnern der vergangenen Monate. Turbo-Karriere bei Bayern München und bei seinem Startelfdebüt beim DFB begeisterte er gegen Finnland. Unbekümmert und selbstbewusst trat er da auf. Seine ganze Familie sei sehr stolz, dass er bei der WM dabei sei. Das sagte der 18-Jährige noch vor ein paar Tagen. Jetzt das Aus durch eine Verletzung im Training. Thomas Bremser, Nachrichtenredaktion.
1: Bundestrainer Nagelsmann nominierte den Leipziger Assan Wedraogo in den Kader nach.
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